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1: Diebesgut im Wert von rund 100.000 Euro hat eine Bande auf dem Münchner Oktoberfest erbeutet. Jetzt hat die Polizei 4 Tatverdächtige festgenommen. Die Männer aus Frankreich sitzen wegen mutmaßlichen Bandendiebstahls in Untersuchungshaft. Sie sollen unter anderem Smartphones, Uhren und teure Kleidung gestohlen haben. Die Ermittler kamen der Bande auch dank Videoaufnahmen sowie Taschendiebfahndern aus Rumänien und Portugal auf die Spur. Die Entscheidung über den Torhüter-Debütanten im Nations League-Spiel gegen Serbien ist offenbar gefallen. Bayern-Keeper Jonas Urbich dürfte bei seinem Heimspiel morgen Abend in der Münchner Allianz Arena erstmals in der Fußballnationalmannschaft zum Einsatz kommen. Der 23-Jährige wurde vom DFB neben Bundestrainer Klopp für die heutige Pressekonferenz angekündigt und an dieser soll ja laut UEFA ein Spieler teilnehmen, der dann auch beim Spiel zum Einsatz kommt.
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1: Mit Hendrik Daum. Der Preis für das Deutschlandticket könnte im kommenden Jahr wieder steigen. Nach Informationen der Rheinischen Post sind 66,90 Euro im Gespräch. Im Moment kostet das Ticket 63 Euro. Heute will der zuständige Koordinierungsrat den neuen Preis festlegen. Das Deutschlandticket ist bundesweit im Nah- und Regionalverkehr gültig. Zwei bayerische Unternehmen stehen im Finale für den Deutschen Zukunftspreis. Reverion aus Taufkirchen und Advitos aus München. Reverion entwickelt besonders effiziente Kraftwerke für die Energiewende. Sie können Biogas, Strom und Wasserstoff flexibel ineinander umwandeln. Advitos hat ein Gerät für Intensivstationen entwickelt, das gleichzeitig Niere, Leber und Lunge unterstützt und damit Leben retten kann. Der mit 250.000 Euro dotierte Preis wird Mitte November von Bundespräsident Steinmeier in Berlin verliehen. Das Bundeskabinett will sich heute mit einem besseren Schutz von Bahnbeschäftigten befassen. Der Gesetzentwurf sieht härtere Strafen für Angreifer vor. In schweren Fällen droht eine Haftstrafe von mindestens einem Jahr. Ob in der Sitzung heute über die Pflegereform beraten wird, ist noch unklar. Der Koalitionsstreit über die künftige Finanzierung konnte bis jetzt noch nicht beigelegt werden. US-Präsident Trump lehnt gesetzliche Vorschriften für künstliche Intelligenz trotz Sicherheitsbedenken weiter ab. Die KI-Unternehmen sollten sich stattdessen selbst regulieren, das sagte Trump nach einem Treffen mit führenden Tech-Managern in Washington. Als Begründung nannte Trump den Wettstreit mit China um die technologische Führungsrolle bei künstlicher Intelligenz. Die USA liegen derzeit vorn und das solle auch so bleiben. KI-Unternehmen wie OpenAI hatten zuletzt vor Risiken der Technologie gewarnt und eine vorsichtigere Entwicklung angemahnt. Die Entscheidung über den Torhüter-Debütanten im Nations League-Spiel gegen Serbien ist offenbar gefallen. Bayern-Keeper Jonas Urbich dürfte bei seinem Heimspiel morgen Abend in der Münchner Allianz Arena erstmals in der Fußballnationalmannschaft zum Einsatz kommen. Der 23-Jährige wurde vom DFB neben Bundestrainer Klopp für die heutige Pressekonferenz angekündigt und an dieser soll ja laut UEFA ein Spieler teilnehmen, der dann auch beim Spiel zum Einsatz kommt.
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1: Mit Hendrik Daum. Wer Polizisten, Rettungskräfte oder Beschäftigte in Bus und Bahn angreift, der soll künftig härter bestraft werden. Das sieht ein Gesetzentwurf von Bundesjustizministerin Hubig vor, über den das Kabinett heute beraten will. Mehr von Zoe Tassovali.
2: Ärzte, Pflegekräfte, Apotheker oder Zugbegleiter, sie alle sollen die neuen Regeln besser schützen. Wer sie angreift, muss künftig mit mindestens 6 Monaten Gefängnis rechnen, doppelt so lange wie bisher. Auslöser für die neuen Regeln ist der Tod eines Zugbegleiters im Februar nach einer Fahrkartenkontrolle.
1: Und heute soll im Kabinett eigentlich auch die Pflegereform beschlossen werden. Doch die SPD lehnt das Gesetz von CDU-Gesundheitsminister Linnemann weiterhin ab. SPD-Fraktionschef Miersch sagte, die Menschen hätten bisher nur wahrgenommen, dass Leistungen gestrichen werden. Die SPD fordert einen Gerechtigkeitsausgleich zwischen gesetzlicher und privater Pflegeversicherung. Privatversicherte sollen sich demnach stärker an den Kosten beteiligen. US-Präsident Trump will trotz Warnungen vor existenziellen Risiken künstlicher Intelligenz die Aufsicht über die Technologie ihren US-Entwicklern selbst überlassen. Die Unternehmen würden sich selber kontrollieren. Das sagte Trump nach einem Treffen mit Chefs von KI-Unternehmen in Washington.
3: Wer immer das Rennen um SI gewinnt, SI nennen wir das jetzt, super, denn der alte Name klingt wie ein Fake-Wort. Wer auch immer bei SI gewinnt, siegt auf der ganzen Linie.
1: Der Preis für das Deutschland-Ticket könnte im kommenden Jahr erneut steigen. Statt wie bisher 63 Euro sei ein Betrag von knapp 67 Euro möglich. Das berichtet die Rheinische Post unter Berufung auf den sogenannten Koordinierungsrat Deutschland-Ticket. Das Gremium will heute den neuen Preis offiziell festlegen. Berücksichtigt werden dabei Personal, Energie und Betriebskosten der Verkehrsbranche. Die Entscheidung über den Torhüter-Debütanten im Nations-League-Spiel gegen Serbien ist offenbar gefallen. Bayern-Keeper Jonas Urbich dürfte bei seinem Heimspiel morgen Abend in der Münchner Allianz Arena erstmals in der Fußballnationalmannschaft zum Einsatz kommen. Der 23-Jährige wurde vom DFB neben Bundestrainer Klopp für die heutige Pressekonferenz angekündigt und an dieser soll ja laut UEFA ein Spieler teilnehmen, der dann auch beim Spiel zum Einsatz kommt.
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1: Und jetzt ganz frisch die aktuelle von Clock Clock, Skeletons.
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3: 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Morgen, Nathalie.
4: Hallo, guten Morgen.
3: Auch heute wieder Kaiserwetter.
4: Ja, absolut, das ist also fast schon unglaublich. Ne? 11 Grad messen wir in Riem. 9 sind es bei euch in Karlstadt im Landkreis Dachau. Heute Sonne im Mix mit harmlosen Wolken nochmal bis zu 25 Grad. Morgen auch nochmal ähnlich. Freitag und Samstag, da dann ein bisschen wechselhafter und auch etwas kühler.
3: Hier sind sie, die ersten News des neuen Tages.
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1: Mit Hendrik Daum einen schönen guten Morgen. Das Bundeskabinett will sich heute mit einem besseren Schutz von Bahnbeschäftigten befassen. Ein Gesetzentwurf sieht härtere Strafen für Angreifer vor. In schweren Fällen droht eine Haftstrafe von mindestens einem Jahr. Ob in der Sitzung heute, wie eigentlich geplant, über die Pflegereform beraten wird, ist noch unklar. Der Koalitionsstreit über die künftige Finanzierung konnte jedenfalls bis jetzt noch nicht beigelegt werden. Das Statistische Bundesamt legt heute die Inflationsdaten für den September vor. Experten rechnen vor allem wegen der hohen Benzin- und Dieselpreise mit einem Wert über 3%. Das wäre der höchste Stand seit Ende 2023. Die Fußballfans, die freuen sich schon richtig auf morgen Abend, denn die deutsche Nationalmannschaft tritt dann in der Münchner Allianz Arena gegen Serbien in der Nations League an. Im Münchner Rathaus ist man mit der Ansetzung allerdings weniger glücklich, weil zeitgleich halt noch Wiesn ist und da extrem viele Einsatzkräfte gebunden sind. Und in München hat man noch schlechte Erinnerungen an ein Gastspiel der Serben. Während der EM vor 2 Jahren hatten Fans Stühle und Flaschen auf Beamte geworfen. Trotzdem gibt sich die Münchner Polizei entspannt, man werde alles im Griff haben, heißt es. Der Preis für das Deutschland-Ticket könnte im kommenden Jahr wieder steigen. Nach Informationen der Rheinischen Post sind 66,90 Euro im Gespräch. Im Moment kostet das Ticket ja 63 Euro. Heute will der zuständige Koordinierungsrat den neuen Preis festlegen. Das Deutschland-Ticket ist bundesweit im Nah- und Regionalverkehr gültig. US-Präsident Trump lehnt gesetzliche Vorschriften für künstliche Intelligenz trotz Sicherheitsbedenken weiter ab. Die KI-Unternehmen sollten sich stattdessen selbst regulieren, das sagte Trump nach einem Treffen mit führenden Tech-Managern in Washington. Als Begründung nannte Trump den Wettstreit mit China um die technologische Führungsrolle bei KI. Die USA liegen derzeit vorn und das solle auch so bleiben. KI-Unternehmen wie OpenAI hatten zuletzt vor Risiken der Technologie gewarnt und eine vorsichtigere Entwicklung angemahnt.
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3: Besser ankommen mit dem besten Stau- und Blitzer-Service für München. Aktuell habt ihr freie Fahrt.
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3: Für den allerersten Blitzer ruf durch 089 4x die 38. Danke und gute Fahrt.
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0: 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Und hier sind für dich Morning Man Mike und Nathalie.
4: Guten Morgen, München.
3: Ab heute Mitternacht gilt da der neue Tankrabatt.
5: Ah, die große Frage lautet mal wieder, geben die Mineralölkonzerne die 17 Cent Rabatt auch wirklich 1:1 an uns weiter?
3: Ja, was Experten sagen und warum die Ölkonzerne in Italien jetzt freiwillig die Spritpreise senken, das hört ihr gleich.

0: Heute um Mitternacht tritt der neue Tankrabatt in Kraft und soll Autofahrer hier bei uns in München und der Region entlasten. Aber erstmal guten Morgen.
1: Guten Morgen.
0: Es wird 9:09, die Mike Thiel Show hier auf Kong 96.3. Der frühe Mittwoch. Ja, die Energiesteuer wird gesenkt. Dadurch sollen Diesel und Benzin um knapp 17 Cent günstiger werden. Das Ganze gilt bis Ende des Jahres.
1: Die große Frage lautet aber wieder, geben die Mineralölkonzerne den Tankrabatt auch 1:1 an uns weiter? Und wenn ja, wie lange dauert es?
0: Ja, wir haben mit mehreren Experten gesprochen, unter anderem mit Katharina Luca vom ADAC.
2: Fakt ist, die Energiesteuersenkung gilt ab Mitternacht. Das heißt, ab dann können die Preise auch fallen. Wir erwarten auch, dass die Mineralölkonzerne dieses Mal wirklich den vollen Umfang der Energiesteuersenkung weitergeben und im besten Fall eben auch schon rechtzügig.
1: Erwartet haben wir es beim letzten Mal auch alle, ne? Aber es hat leider jetzt nicht so schnell hingehauen wie gedacht.
0: Ja, aber auch Herbert Rabel vom Tankstelleninteressenverband ist ähnlich optimistisch.
3: Die Erfahrung das letzte Mal war so, dass einer von den großen Gesellschaften macht den Anfang und geht gleich auf 17 Cent runter und dann müssen alle mit runterziehen. Also die Wahrscheinlichkeit, dass wir kommenden Vormittag günstige Preise kriegen, also viel günstiger als aktuell, die ist groß.
1: Ich hoffe, er hat recht. Aber irgendwie habe ich das vom letzten Tankrabatt anders in Erinnerung. Ne? Aber wir halten fest, morgen Vormittag kurz vor 12 ist auf jeden Fall der beste Zeitpunkt zum Tanken.
0: Ja, und interessant ist noch ein Blick nach Italien. Da haben die Mineralölfirmen jetzt einen freiwilligen Preisdeckel eingeführt, weil sie Angst haben, dass ein staatlicher kommt. Benzin kostet in Italien jetzt maximal 1,99 Euro und Diesel 2,19 Euro. Damit entgehen den Ölfirmen zwar hunderte Millionen im Jahr, aber es ist für sie immer noch billiger, als wenn der Staat eingreifen würde.
1: Ja, geht doch. Ja. Fällt mir an dieser Stelle ein. Ich glaube, da hätten wir alle nichts dagegen, ne? Wenn das Modell auch bei uns in Deutschland Schule macht. Soll ja ab Januar auch einen staatlichen Preisdeckel geben.
0: Na, da sind wir gespannt und halten euch auf dem Laufenden.
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0: Ja, mega gute Laune-Hit von Ed Sheeran und Martin Garrix. Repeat It, das Beste von heute auf Gong 96.3. Guten Morgen.
1: Servus, hi.
0: 17 nach 5 haben wir es. Damit mehr Leben gerettet werden können, müssen es jetzt auch die Kids lernen. Es geht um Erste Hilfe. Bei vielen liegt es ja gar nicht am Helfen wollen, sondern am Können.
1: Ne? Und deshalb gibt es in NRW seit dem neuen Schuljahr eine verpflichtende Reanimationsschulung unter dem Motto Prüfen, Rufen, Drücken. Alle Schüler ab der 7. Klasse müssen dran teilnehmen und lernen in 90 Minuten unter anderem, wie man einen Kreislaufstillstand erkennt und eine Herzdruckmassage macht.
0: Ja, an unseren bayerischen Schulen gibt es ja bisher nur freiwillige Kurse. Manche Schüler lassen sich ja zu Schulsanitätern auch ausbilden. Deshalb mal die Frage, brauchen wir so eine Pflichtschulung, Erste Hilfe auch hier an unseren Schulen? Wir haben Münchner Schüler und Eltern gefragt.
2: Die meisten machen nur einen Erste-Hilfe-Kurs, zum Beispiel für den Führerschein, und machen das dann nie wieder. Und ich denke schon, dass das helfen würde.
3: Also ich fände es auch gut, weil dann können wir auch helfen mit Schülern oder auf dem Pausenhof.
4: Je früher man damit in Berührung kommt, desto besser. Und wenn ich mir überlege, was die Kinder so in der Schule zum Teil lernen, was sie nie wieder im Leben brauchen, fände ich das tatsächlich eine gute Sache.
1: Also die Kids und Eltern fänden es gut. Und was sagt ihr? Verpflichtende Erste-Hilfe-Kurse an unseren Schulen?
0: Ja, schickt uns gerne eine Sprachnachricht 089-4x38 oder stimmt mit ab in unserer App. Das Ergebnis heute Nachmittag kurz nach 5.
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0: Der frühe Mittwochmorgen hier auf Gong 96.3. Ein US-Tourist hat für seinen Wiesnbesuch, Achtung, 30.000 Euro bezahlt.
1: Aber nicht etwa, weil er so viel Champagner bestellt hat, sondern weil er auf der Käfertoilette beim Koksen erwischt wurde. Er wurde festgenommen und durfte erst wieder gehen, nachdem er eine Kaution von 30.000 Euro gezahlt hat. Absoluter Wiesnrekord.
0: Ja, die Kaution ist so hoch ausgefallen, weil sie auch vom Einkommen der Person abhängt. Und Christian Schäfer, der Leiter der Wiesnwache, der hat uns verraten, wer das war.
2: CEO einer großen ausländischen Firma.
0: Ja, okay. Trifft zumindest keinen Armen, ne?

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1: Kurz vor 5:30.
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10: 11 Grad am Stachus, 9 bei euch in Windach im Landkreis Landsberg. Heute Sonne im Mix mit harmlosen Wolken, nochmal bis zu 25 Grad. Morgen auch nochmal ähnlich, Freitag und Samstag dann wechselhafter und kühler.
1: Nicht nur an den Tankstellen hier in München und der Region ist es teuer, jetzt soll auch das Deutschland-Ticket teurer werden. Um wie viel und ab wann? Gleich.
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12: Mit Hendrik Daum. US-Präsident Trump will trotz Warnungen vor existenziellen Risiken künstlicher Intelligenz die Aufsicht über die Technologie ihren US-Entwicklern selbst überlassen. Die Unternehmen würden sich selber kontrollieren. Das sagte Trump nach einem Treffen mit Chefs von KI-Unternehmen in Washington.
13: Wer immer das Rennen um SI gewinnt, SI nennen wir das jetzt, super, denn der alte Name klingt wie ein Fake-Wort. Wer auch immer bei SI gewinnt, siegt auf der ganzen Linie.
12: Der Preis für das Deutschland-Ticket könnte im kommenden Jahr erneut steigen. Statt wie bisher 63 € sei ein Betrag von knapp 67 € möglich. Das berichtet die Rheinische Post unter Berufung auf den sogenannten Koordinierungsrat Deutschland-Ticket. Das Gremium will heute den neuen Preis offiziell festlegen. Berücksichtigt werden dabei Personal, Energie und Betriebskosten der Verkehrsbranche. Die Entscheidung über den Torhüter-Debütanten im Nations League-Spiel gegen Serbien ist offenbar gefallen. Bayern-Keeper Jonas Urbich dürfte bei seinem Heimspiel morgen Abend in der Münchner Allianz Arena erstmals in der Fußballnationalmannschaft zum Einsatz kommen. Der 23-Jährige wurde vom DFB neben Bundestrainer Klopp für die heutige Pressekonferenz angekündigt und an dieser soll ja laut UEFA ein Spieler teilnehmen, der dann auch beim Spiel zum Einsatz kommt.
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1: Besser ankommen mit dem besten Stau- und Blitzer-Service hier auf Gong 96.3. Aktuell habt ihr freie Fahrt.
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1: Unter anderem Schwabing, die Leopoldstraße stadteinwärts. Für mehr Blitzer 089 4x38 geht auch per WhatsApp.
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0: Ja, da müssen jetzt alle Österreicher ganz stark sein. Forscher haben herausgefunden, das Wiener Schnitzel ist deutsch.
1: Ja, kein Scherz, das österreichische Nationalgericht kommt hier aus Bayern.
0: Ja, was die Forscher als Beweis aufgetischt haben, erzählen wir euch gleich.

0: Guten Morgen.
1: Guten Morgen, hi.
0: 5:08 wird's. Rente vertagt, Ahornsirup verlängert.
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0: Ja, unser Ex-Bayern-Star Thomas Müller hat jetzt auf Insta bekannt gegeben, er verlängert für ein Jahr bei den Vancouver Whitecaps.
3: Mein Abenteuer in Vancouver geht in die nächste Runde.
1: Herzlichen Glückwunsch. Und das hat er am Abend auch schon gefeiert. Und zwar hier bei uns auf der Münchner Wiesn zusammen mit seinem guten Freund Mats Hummels.
0: Jawohl, Prost. Kanada hat einen Vertrag und München bekommt die Aftershow. Ja. Ne? So muss das
1: schon
0: sein.
1: Okay.
0: Dann haben wir euch ja erzählt, dass Trump beschlossen hat, künstliche Intelligenz ab jetzt Superintelligenz zu nennen. Und wer leidet unter dieser Entscheidung? Die Slowenen.
1: Ja, tatsächlich. Die Abkürzung für Superintelligenz ist SI. Deswegen gibt es jetzt einen riesigen Run auf slowenische Internetdomains, die enden nämlich auf SI.
0: Ja, wahrscheinlich nennt Trump seine Haarfarbe auch nicht künstlich blond, sondern superblond. Kann auch sein.
1: Ne?
0: Ja. Und sorry, liebe Österreicher, wir haben jetzt den Beweis, das Wiener Schnitzel kommt gar nicht aus Österreich, sondern hier aus Deutschland.
1: Ja, historische Kochbücher zeigen es. Panierte Fleischgerichte gab es bei uns schon lange, bevor das Schnitzel zum österreichischen Nationalgericht wurde. Gefunden in einem Kochbuch hier aus Bayern von 1691.
0: Na logo. Also ich hoffe mal, die Ösis sehen das ein, sonst muss Trump den Streit schlichten. Indem er festlegt, der Schnitzel kommt aus den USA.

0: Also bei dem Wetter gerade denkt man ja eher an Sonnencreme als an Weihnachten. Aber im Netz geht der Run auf die Adventskalender schon richtig ab.
1: Ja, voll. Und die besonderen, die sind ja auch immer super schnell weg. Ja,
0: guten Morgen.
1: Guten Morgen, hi.
0: 5.46 Uhr, die Max-Hill-Show hier auf Gong 96.3. 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

0: gleich 6 vor 6 geht's jetzt ganz entspannt mit chilligem Sound in euren frühen Mittwoch.
1: Ja, bleibt noch kurz liegen oder holt euch noch einen Kaffee und dann geht's mit Schwung in diesen neuen Tag. Der bringt euch richtig gut rein, macht richtig Spaß.
0: Jawohl, das ist Kygo, Save My Love. Das Beste von heute hier auf Gong 96.3.

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14: Wir messen aktuell 11 Grad an der Bavaria. 9 Grad sind es bei euch in Brunnthal im Landkreis München. Heute Sonne, Mix mit harmlosen Wolken. Nochmal bis zu 25 Grad in der Spitze. Morgen auch nochmal ähnlich freundlich. Freitag und Samstag wechselhafter und ein bisschen kühler.
3: Unsere Münchner Polizei hat auf der Wiesn einen regelrechten Coup gelandet. Was ihnen gelungen ist und wie viel Diebesgut dabei entdeckt wurde, gleich.
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15: Mit Hendrik Daum einen schönen guten Morgen. Das Bundeskabinett will sich heute mit einem besseren Schutz von Bahnbeschäftigten befassen. Ein Gesetzentwurf sieht härtere Strafen für Angreifer vor. In schweren Fällen droht eine Haftstrafe von mindestens einem Jahr. Ob in der Sitzung heute, wie eigentlich geplant, über die Pflegereform beraten wird, ist noch unklar. Der Koalitionsstreit über die künftige Finanzierung konnte jedenfalls

0: bis jetzt noch nicht beigelegt werden. Das Statistische Bundesamt legt heute die Inflationsdaten für den September vor. Experten rechnen vor allem wegen der hohen Benzin- und Dieselpreise mit einem Wert über 3%. Das wäre der höchste Stand seit Ende 2023. Der Preis für das Deutschlandticket könnte im kommenden Jahr wieder steigen. Nach Informationen der Rheinischen Post sind 66,90 Euro im Gespräch. Im Moment kostet das Ticket ja 63 Euro. Heute will der zuständige Koordinierungsrat den neuen Preis festlegen. Das Deutschlandticket ist bundesweit im Nah- und Regionalverkehr gültig. US-Präsident Trump lehnt gesetzliche Vorschriften für künstliche Intelligenz trotz Sicherheitsbedenken weiter ab. Die KI-Unternehmen sollten sich stattdessen selbst regulieren, das sagte Trump nach einem Treffen mit führenden Tech-Managern in Washington. Als Begründung nannte Trump den Wettstreit mit China um die technologische Führungsrolle bei KI. Die USA liegen derzeit vorn und das solle auch so bleiben. KI-Unternehmen wie OpenAI hatten zuletzt vor Risiken der Technologie gewarnt und eine vorsichtigere Entwicklung angemahnt.
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2: Die Münchner Polizei hat auf der Wiesn 4 mutmaßliche Bandendiebe festgenommen. In ihrem Hotelzimmer fanden die Ermittler zahlreiche hochwertige Gegenstände und Handys im Wert von rund 100.000 Euro. Alle 4 Verdächtigen sitzen inzwischen in Untersuchungshaft. Von der Theresienwiese, Felix Köckel, Gong 96.3.
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4: Besser ankommen mit dem besten Stau- und Blitzer-Service für München. Aktuell habt ihr freie Fahrt.
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4: Unter anderem Berg am Laim, die Kreilerstraße auswärts, Ecke der Halfingerstraße. Und in Pullach, die Wolfratshauser Straße. Danke und gute Fahrt.
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4: Erste Hilfe leisten zu können, ist im Ernstfall mega wichtig und deshalb müssen es jetzt auch die Kids lernen.
6: Ja, und zwar in NRW, da steht das jetzt im neuen Schuljahr fest im Lehrplan.
4: Ja, wäre das auch an unseren Schulen sinnvoll? Gleich ist ein Münchner Lehrer in der Show. Er hält von einer Pflicht nicht viel. Warum? Gleich. 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

0: Stellt euch mal vor, neben euch bricht jemand zusammen, ihr wollt helfen, wisst aber nicht wie.
1: Geht vielen so und deshalb müssen jetzt auch die Kids erste Hilfe lernen.
0: Guten Morgen.
1: Guten Morgen, hi.
0: 6:10 wird's, die Max-Kli-Show hier auf Gong 96.3. Ja, NRW hat seit dem neuen Schuljahr für alle Schüler ab der 7. Klasse eine verpflichtende Reanimationsschulung eingeführt.
1: Unter dem Motto Prüfen, Rufen, Drücken lernen die Kids in 90-Minuten-Kursen, wie man einen Kreislaufstillstand erkennt, den Rettungsdienst richtig alarmiert oder wie man eine Herzdruckmassage macht. Die Idee ist, je früher es die Kids lernen, desto geringer die Hemmschwelle im Ernstfall.
0: Ja, an unseren Schulen sind solche Angebote bisher meist freiwillig. Bei Lehrer Rasso aus Neubiberg zum Beispiel, da können Schüler Sportstunden gegen Erste-Hilfe-Kurse tauschen. Und in einem Fall war das auch schon Gold wert.
2: Also es hat ein Schüler von uns einer älteren Dame ins Leben gerettet. Der hat nämlich, als die in der S-Bahn zusammengebrochen ist, der sofort geholfen.
1: Wow.
2: Und es war natürlich ganz stark. Ich finde, dass man Erste Hilfe und damit verbundene auch ein Stück Zivilcourage viel, viel mehr in den Vordergrund bringen muss.
1: Absolut. Das zeigt auch, wie wichtig das Thema ist.
0: Genau. In Zeiten von Lehrermangel, aber eh schon proppevollem Stundenplan, ist das überhaupt noch machbar?
2: Ist immer die Frage, was fällt dafür aus? Also das Anbieten, super. Verpflichtend, denke ich, wird schwierig umzusetzen sein.
1: Okay. Und was sagt ihr? Sollten Erste-Hilfe-Kurse wie in NRW auch an unseren Schulen Pflicht werden? Schickt uns gerne Sprachnachricht an 089-4x38 und stimmt mit ab in unserer App.
0: Ja, und das Ergebnis gibt es dann heute Nachmittag, kurz nach 5, hier auf Gong 96.3.

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0: Und jetzt die aktuelle von The Bowser, Magnetic.
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0: Macht euch wach, The Bowser Magnetic, das Beste von heute auf Gong 96.3 und damit guten Morgen.
1: Servus, hi.
0: 18 nach 6 haben wir es. Also ich sag's gern nochmal, wenn ihr bei uns 10.000 Euro abräumt, diesen Moment, den muss man festhalten.
1: Klar, erstmal ein Siegerselfie.
0: Ja eben, und dafür braucht's auch ein ordentliches Handy.
1: Du hast gestern schon ständig so Andeutungen gemacht. Mhm. Legst du jetzt echt noch ein Handy oben drauf?
0: Bingo, und zwar ein richtig krasses.
1: Du könntest auch einfach sagen, welches.
0: Ja, könnte ich, verrate ich euch aber erst morgen. Nur so viel ist gerade erst rausgekommen.
1: Ach echt? Da habe ich doch eine Vermutung.
0: Ja, morgen sage ich es euch. Und bis dahin gilt, achtet weiter auf diesen Gong zwischen zwei Hits. Denn das ist eure Chance auf 10.000 Euro.
1: Ja, und wenn wir mal glauben, dann geht's ab morgen ja sogar noch um viel mehr.
0: Ja, absolut.
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0: auf die Sekunde 6:30 hier auf Gong 96.3. Falls ihr öfter auf Kleinanzeigen unterwegs seid, da kam jetzt raus, die KI, die liest eure Chatverläufe mit.
1: Das heißt zwar, dass die Nachrichten zwischen Käufer und Verkäufer anonymisiert verarbeitet werden, aber falls ihr das trotzdem nicht wollt, könnt ihr es ausschalten. Dafür geht ihr einfach in eure Kleinanzeigen-App. In den Einstellungen unter Datenschutz könnt ihr den Haken bei KI-Analyse von deinen Nachrichten einfach rausnehmen.
0: Ja, was ist wohl die meistgestellte Frage, die KI bei den Kleinanzeigen-Chats mitliest? Ist ja klar. Was ist letzter Preis?

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15: Wir messen 10 Grad in Perlach, 8 bei euch in Glonn im Landkreis Ebersberg. Heute Sonne im Mix mit harmlosen Wolken, nochmal bis zu 25 Grad. Morgen auch nochmal ähnlich, Freitag und Samstag dann wechselhafter und kühler.
1: Bei uns in München gibt es besonders viele Start-ups und die sollen in Zukunft leichter ins Ausland expandieren können. Wie das gehen soll, gleich.
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16: Mit Stefan Schulz. Guten Morgen. Heute soll im Kabinett eigentlich die Pflegereform beschlossen werden, doch das steht noch nicht fest, denn die SPD lehnt das Gesetz von CDU-Gesundheitsminister Linnemann weiter ab. Die Menschen hätten nur wahrgenommen, dass Leistungen gestrichen werden, heißt es aus der SPD. Sie fordert, dass sich Privatversicherte stärker an den Kosten der Pflegeversicherung beteiligen. Immer mehr Menschen in Deutschland arbeiten nur noch wegen des Geldes. Das zeigt die HDI-Berufsstudie mit YouGov-Zahlen. 59% gaben das als Hauptgrund an, 17 Prozentpunkte mehr als vor einem Jahr, fast doppelt so viel wie 2019. Mehr als die Hälfte der Befragten würde am liebsten sofort aufhören zu arbeiten, wenn sie finanziell nicht mehr müssten. Besonders häufig sagten das Berufstätige im Alter zwischen 55 und 64 Jahren.
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16: Münchner Startups sollen leichter den Sprung ins Ausland schaffen. Dafür arbeiten die Messe München und die TU München jetzt enger zusammen und wollen junge Firmen mit internationalen Unternehmen und Investoren vernetzen. Noch mehr Infos aus München und der Region gibt es um 7 Uhr von unseren München-Reportern.
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1: Besser ankommen mit dem besten Stau- und Blitzerservice hier auf Gong 96,3. Auf den Straßen aktuell alles entspannt. Eine Info für euren Weg in die Arbeit. Die Überleitung von der A995 auf die A99 Ost Richtung Nürnberg, die ist noch bis 8 Uhr wegen Bauarbeiten gesperrt. Plant für die Umfahrung mehr Zeit ein.
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1: Unter anderem Berg am Laim, die Kreilerstraße auswärts, Ecke der Halfinger. Und im Landkreis Ebersberg in Grafing, die Hauptstraße. Danke für mehr Blitzer. 089 4x die 38. Geht auch per WhatsApp.
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0: Ja, da müssen jetzt alle Österreicher ganz stark sein. Forscher haben rausgefunden, das Wiener Schnitzel ist deutsch.
1: Ja, absolut. Wir sagen euch gleich, wer es rausgefunden hat.
0: Jawohl, was die Forscher als Beweis aufgetischt haben. Gleich ist es soweit.

0: am letzten Septembertag. Guten Morgen.
1: Morgen, hey.
0: 6:59 haben wir es. Rente vertagt, Ahornsirup verlängert.
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0: Ja, unser Ex-Bayern-Star Thomas Müller hat jetzt auf Insta bekannt gegeben, er verlängert für ein Jahr bei den Vancouver Whitecaps.
3: Mein Abenteuer in Vancouver geht in die nächste Runde.
1: Herzlichen Glückwunsch. Ja. Das hat er am Abend auch schon gefeiert. Und zwar hier bei uns in München auf der Wiesn zusammen mit seinem guten Freund Mats Hummels.
0: Jawohl, Prost. Kanada hat den Vertrag, München bekommt die Aftershow.
1: Yes.
0: Ja, so muss das sein. Dann haben wir euch ja erzählt, dass Trump beschlossen hat, künstliche Intelligenz ab jetzt Superintelligenz zu nennen. Und wer leidet unter der Entscheidung? Die Slowenen.
1: Tatsächlich, die Abkürzung für Superintelligenz ist SISI. Deswegen gibt es jetzt einen riesigen Run auf slowenische Internetdomains, die enden nämlich auf SI.
0: Ja, wahrscheinlich nennt Trump seine Haarfarbe auch nicht künstlich blond, sondern superblond. Ja. Und sorry, liebe Österreicher, wir haben jetzt den Beweis. Das Wiener Schnitzel kommt gar nicht aus Österreich, sondern hier aus Deutschland.
1: Ja, historische Kochbücher zeigen, panierte Fleischgerichte gab es bei uns schon lange, bevor das Schnitzel zum österreichischen Nationalgericht wurde. Gefunden in einem Kochbuch hier in Bayern von 1691.
0: Na bravo. Ey, ich hoffe, die Ösis sehen das ein, weil sonst muss Trump noch den Streit schlichten, indem er festlegt, das Schnitzel kommt aus den USA.
1: Oh mein Gott.

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0: So, Frage in die Runde. Trotz Sonne und 25 Grad draußen, hat jemand von euch schon einen Adventskalender gekauft? Guten Morgen.
1: Morgen.
0: 6.46 Uhr, die Mike Thiel Show hier auf Gong 96.3. Ja, weil gerade alles voll ist mit Adventskalendern, checken wir diese Woche mal mit euch, was gerade so angesagt ist.
1: Ja, Achtung, es gibt zum Beispiel einen Airfryer-Adventskalender mit 24 Rezepten für die Heißluftfritteuse oder auch einen Ingwer-Shot Immunbooster-Adventskalender von Kloster Kitchen. Können wir ehrlicherweise jetzt schon zur Wiesnzeit ganz gut gebrauchen,
0: ja,
1: oder?
0: Absolut. 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

0: Um jetzt auf die Sekunde 7:07 machen sich die meisten von euch gerade ready für die Arbeit. Und da solltet ihr unbedingt Gong 96.3 mitnehmen.
1: Absolut. Immer ab 9 gibt's bei uns nämlich Münchens meiste Musik. Der perfekte Sound für euren Arbeitstag.
0: Ja, und auch dieser Hit läuft da safe. Partynummer fürs Büro. J-Lo und David Guetta. Save Me Tonight. Das Beste von heute auf Gong 96.3.

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17: Wir messen aktuell 10 Grad am Münchner Marienplatz, 8 Grad sind es bei euch. Am Ammersee heute Sonne im Mix mit harmlosen Wolken, nochmal bis zu 25 Grad in der Spitze. Auch morgen nochmal ähnlich freundlich. Freitag und Samstag wird es ein bisschen wechselhafter und auch kühler.
2: Gute Nachrichten für alle Pendler. Die Route der Tram 23 soll verlängert werden, wo es in Zukunft neue Haltestellen geben soll, gleich von den Münchner Reportern.
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18: Mit Stefan Schütz. Guten Morgen. Heute soll im Kabinett eigentlich die Pflegereform beschlossen werden, doch das steht noch nicht fest, denn die SPD lehnt das Gesetz von CDU-Gesundheitsminister Lindemann weiter ab. Die Menschen hätten nur wahrgenommen, dass Leistungen gestrichen werden, heißt es aus der SPD. Sie fordert, dass sich Privatversicherte stärker an den Kosten der Pflegeversicherung beteiligen. Immer mehr Menschen in Deutschland arbeiten nur noch wegen des Geldes. Das zeigt die HDI-Berufsstudie mit YouGov-Zahlen. 59% gaben das als Hauptgrund an, 17 Prozentpunkte mehr als vor einem Jahr, fast doppelt so viel wie 2019. Mehr als die Hälfte der Befragten würde am liebsten sofort aufhören zu arbeiten, wenn sie finanziell nicht mehr müssten. Besonders häufig sagten das

0: Berufstätige im Alter zwischen 55 und 64 Jahren. Der Preis für das Deutschland-Ticket könnte im kommenden Jahr erneut steigen. Statt wie bisher 63 Euro sei ein Betrag von knapp 67 Euro möglich. Das berichtet die Rheinische Post unter Berufung auf den sogenannten Koordinierungsrat Deutschland-Ticket. Das Gremium will heute den neuen Preis offiziell festlegen. Berücksichtigt werden dabei Personal-, Energie- und Betriebskosten der Verkehrsbranche.
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2: Die Tram 23 soll hier im Münchner Norden bald deutlich weiterfahren. Heute entscheidet der Stadtrat über die Verlängerung von Schwabing Nord über Neufreimann bis zum Kieferngarten. Auf der rund 3,5 Kilometer langen Strecke sind 6 neue Haltestellen geplant. Aus Freimann, Luca Weigel, Gong 96.3.
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4: Besser ankommen mit dem besten Stau- und Blitzer-Service für München. Einiges los schon auf der A94 Richtung München zwischen Hohenlinden und Anzing. Plant da laut der Gong 96.3 Live-Messung 11 Minuten mehr ein. Und eine Info für euren Weg in die Arbeit. Die Überleitung von der A995 auf die A99 Ost Richtung Nürnberg, die ist noch bis 8 Uhr wegen Bauarbeiten gesperrt. Plan für die Umfahrung mehr Zeit ein.
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4: Unter anderem Freimann, der Föhringer Ring auswärts, Ecke Ungerer Straße und in Freising die Acheringer Hauptstraße. Danke und gute Fahrt.
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4: Ab heute Mitternacht gilt da der neue Tankrabatt.
6: Ja, die große Frage lautet mal wieder, geben die Mineralölkonzerne die 17 Cent Rabatt auch wirklich 1:1 an uns weiter?
4: Ja, was Experten sagen und warum die Ölkonzerne in Italien jetzt freiwillig die Spritpreise senken, hört ihr gleich.

0: Heute Mitternacht tritt der neue Tankrabatt in Kraft und soll Autofahrer hier bei uns in München und der Region entlasten. Aber erstmal guten Morgen.
1: Morgen, hi.
0: 9:09 haben wir es, die Mike-Kiel-Show hier auf Gong 96.3 an diesem Mittwoch. Ja, die Energiesteuer, die wird gesenkt. Dadurch sollen Diesel und Benzin um knapp 17 Cent günstiger werden. Und das Ganze gilt bis Ende des Jahres.
1: Ja, die große Frage lautet aber wieder, geben die Mineralölkonzerne den Tankrabatt auch 1:1 an uns weiter? Und wenn ja, wie lange dauert das?
0: Ja, wir haben mal mit mehreren Experten gesprochen, unter anderem mit Katharina Luca vom ADAC.
2: Fakt ist, die Energiesteuersenkung gilt ab Mitternacht. Das heißt, ab dann können die Preise auch fallen. Wir erwarten auch, dass die Mineralölkonzerne dieses Mal wirklich den vollen Umfang der Energiesteuersenkung weitergeben und im besten Fall eben auch schon rechtzügig.
1: Oh, erwartet haben wir das beim letzten Mal ja auch schon, ne? Aber hat nicht ganz so hingehauen wie gedacht.
0: Ja, aber auch Herbert Rabel vom Tankstelleninteressenverband ist ähnlich optimistisch.
3: Die Erfahrung das letzte Mal war so, dass einer von den großen Gesellschaften macht den Anfang und geht gleich auf 17 Cent runter und dann müssen alle mit runterziehen. Also die Wahrscheinlichkeit, dass wir kommenden Vormittag günstige Preise kriegen, also viel günstiger als aktuell, die ist groß.
1: Ja, runter von wie viel ist ja auch die Frage. Also, ich hoffe, er hat recht. Irgendwie habe ich das vom letzten Tankrabatt anders in Erinnerung, aber gut. Wir halten mal fest, morgen Vormittag, kurz vor 12, dürfte der beste Zeitpunkt zum Tanken sein.
0: Ja, interessant übrigens der Blick nach Italien. Da haben die Mineralölfirmen jetzt einen freiwilligen Preisdeckel eingeführt, weil sie Angst haben, dass das dann staatlicher kommt. Benzin kostet in Italien jetzt maximal 1,99 € und Diesel 2,19 €. Und damit entgehen den Ölfirmen zwar hunderte Millionen im Jahr, aber es ist für sie immer noch billiger, als wenn der Staat eingreifen würde.
1: Geht doch. Ich glaube, da hätten wir alle nichts dagegen, wenn das Modell auch bei uns in Deutschland Schule macht, oder? Soll ja ab Januar auch einen staatlichen Preisdeckel bei uns geben.
0: Ja, wir sind gespannt und halten euch auf dem Laufenden.
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0: Damit mehr Leben gerettet werden können, müssen es jetzt auch die Kids lernen. Guten Morgen.
1: Hallo, guten Morgen.
0: Es wird 17 nach 7, die Mike-Thiel-Show hier auf Gong 96.3. Es geht um Erste Hilfe. Bei vielen liegt es ja im Ernstfall gar nicht am Helfen wollen, sondern am Können. Ne?
1: Ja, und deshalb gibt es in NRW seit dem neuen Schuljahr eine verpflichtende Reanimationsschulung unter dem Motto Prüfen, Rufen, Drücken. Alle Schüler ab der 7. Klasse müssen dran teilnehmen und lernen in 90 Minuten unter anderem, wie man einen Kreislaufstillstand erkennt oder eine Herzdruckmassage macht.
0: Ja, an unseren bayerischen Schulen, da gibt es ja bisher nur freiwillige Kurse. Manche Schüler lassen sich zu Schulsanitätern ausbilden und so weiter. Und deshalb mal die Frage, brauchen wir so eine Pflichtschulung, Erste Hilfe, auch an unseren Schulen? Wir haben Münchner Schüler und Eltern gefragt.
2: Die meisten machen nur einen Erste-Hilfe-Kurs, zum Beispiel für den Führerschein, und machen das dann nie wieder. Und ich denke schon, dass das helfen würde.
3: Also ich fände es auch gut, weil dann können wir auch helfen mit Schülern oder auf dem Pausenhof.
4: Je früher man damit in Berührung kommt, desto besser. Und wenn ich mir überlege, was die Kinder so in der Schule zum Teil lernen, was sie nie wieder im Leben brauchen, fände ich das tatsächlich eine gute Sache.
1: Also die Kids und Eltern fänden es gut. Und was sagt ihr? Verpflichtende Erste-Hilfe-Kurse an unseren Schulen?
0: Ja, schickt uns gerne eine Sprachnachricht 089 4x die 38 oder stimmt mit ab in unserer App. Das Ergebnis heute Nachmittag kurz nach 5 in der Feierabendshow.
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0: gerade Mittwochmorgen hier auf Gong 96.3. Ein US-Tourist hat für seinen Wiesenbesuch, Achtung, 30.000 Euro gezahlt.
1: Ja, aber nicht etwa, weil er so viel Champagner bestellt hat, sondern weil er auf der Käfertoilette beim Koksen erwischt wurde. Er wurde festgenommen und durfte erst wieder gehen, nachdem er eine Kaution von 30.000 Euro gezahlt hat. Absoluter Wiesenrekord.
0: Ja, krass, die Kaution ist so hoch ausgefallen, weil sie auch vom Einkommen der Person abhängt. Und Christian Schäfer, der Leiter der Wiesenwache, hat uns verraten, wer das war.
2: CEO einer großen ausländischen Firma.
0: Ja, okay. Trifft zumindest keinen Armen, ne?

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16: 10 Grad in Riem, 8 bei euch in Karlsfeld im Landkreis Dachau. Heute Sonne im Mix mit harmlosen Wolken, nochmal bis zu 25 Grad. Morgen auch nochmal ähnlich freundlich, Freitag und Samstag wechselhafter und etwas kühler.
3: München ist eine der Start-up-Hauptstädte. Jetzt gibt es Pläne, damit unsere Start-ups in Zukunft leichter ins Ausland expandieren können. Wie die ausschauen, gleich.
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17: Mit Stefan Schütz. Guten Morgen. Es fällt offenbar immer mehr Arbeitnehmerinnen und Arbeitnehmern schwer, sich mit ihrem Job zu identifizieren. Laut einer Berufsstudie des Versicherers HDI arbeiten rund 60% der Befragten ausschließlich wegen des Geldes. Der Wert ist fast doppelt so hoch wie vor Corona 2019. Gefragt nach Auswirkungen von KI am Arbeitsplatz sagten 42%, sie rechnen mit einem Stellenabbau. Mediziner sorgen sich über die wachsende Beliebtheit von Energy-Drinks bei Kindern und Jugendlichen. Für viele gehören die oft stark zucker- und koffeinhaltigen Getränke zum Alltag, steht im Deutschen Ärzteblatt International. Insgesamt wurden Angaben von mehr als 107.000 Schülerinnen und Schülern unter 16 Jahren ausgewertet. Die Autoren warnen unter anderem vor Schlafproblemen, Übergewicht oder Zahnschäden.
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17: Münchner Startups sollen leichter den Sprung ins Ausland schaffen. Dafür arbeiten die Messe München und die TU München jetzt enger zusammen und wollen junge Firmen mit internationalen Unternehmen und Investoren vernetzen. Noch mehr Infos aus München und der Region gibt es um 8 Uhr von unseren München-Reportern.
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3: Besser ankommen mit dem besten Stau- und Blitzerservice hier auf GONG 96.3. Und Obacht auf der A92 Richtung Deggendorf am Kreuz Neufahren. Da hat es aktuell in der Überleitung zur A9 Richtung Nürnberg gekracht. Es sind Personen auf der Autobahn. Und es stockt auf der A94 Richtung München zwischen Hohenlinden und Markt Schwaben. Für euch kommen laut der GONG 96.3 Live-Messung 9 Minuten on top.
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3: Unter anderem Berg am Leim, die Kreilerstraße auswärts, Ecke der Halfinger. Und in Höhenkirchen, Siegersbrunn, die Luitpoldstraße. Danke für mehr Blitzer. 089 4x die 38. Geht auch per WhatsApp.
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0: Guten Morgen.
1: Guten Morgen, hi.
0: 9:30 haben wir es. Wir haben mal bei den Wiesnbands nachgefragt. Was wird denn der Wiesnhit dieses Jahr?
2: Bei uns im Zelt machen die Leute am meisten mit bei dem Song Gute Laune.
3: Also meiner Meinung nach gibt es dieses Jahr keinen klaren Wiesnhit, aber ich tendiere dennoch noch zu Mon Amour.
0: Ja, da gibt es noch keine Einigung. Ne?
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0: Allerdings, dieses Mon Amour wird ja auch von den Wiesengängern oft genannt, haben wir ja gehört bei uns. Ihr kennt die deutsche Version aus den Zelten. Das Original ist eigentlich aus der Schweiz von der Band Hecht. Wie findet ihr die? Hit oder Shit? 089 4x38 anrufen oder WhatsApp schicken. Und ab.
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0: Nathalie, was sagt München und die Region heute?
1: Ja, ihr feiert den weiterhin. Zwei Hits von Jana und Sebastian, nur ein Shit von Leon.
0: Okay, dann haben wir ein 2-1, dann weiter. Morning mit Mike hier. Wer ist denn da am Telefon? Hallo.
2: Die Ela, guten Morgen.
0: Hi, von wo rufst du an?
2: Auf dem Weg in die Arbeit.
0: Und was sagst du? Ist es ein Hit oder eher Shit?
2: Ein absoluter Hit.
0: Okay, warum?
2: Ich höre schon, ich weiß nicht, seit 2 Monaten gefühlt.
0: Und denkst du, das wird der Wiesn-Hit dieses Jahr?
2: Ich hoffe es.
0: Okay, alles klar. Dann zähle ich das Hit und wünsche dir einen schönen Tag, okay?
2: Danke ebenso, ciao.
0: Dankeschön. 3-1 Hit, klare Sache, morgen wieder hier in der Shit-Parade. Hecht mit...
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0: Was für ein Mega-Polizeikuh auf der Wiesn und was für eine Story dahinter. Schönen guten Morgen.
1: Guten Morgen.
0: Es ist 7.48 Uhr gleich, die Mike Thiel Show hier auf Gong 96.3. Folgendes ist passiert, ein Amerikaner, der wacht nach der Wiesn im Hotel auf, komplett ohne Erinnerung und mit leeren Taschen.
1: Ja, jetzt noch nicht so ungewöhnlich, aber er war sich sicher, ich wurde ausgeraubt. Also hat er die Polizei gerufen, die hat ermittelt und dank Überwachungskameras tatsächlich eine ganze Diebesbande auffliegen lassen.
0: Ja, wie viel Beute die Polizei bei der Bande gefunden hat und wie es da jetzt weitergeht, hört ihr um Punkt 8 in den Nachrichten.
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0: Ja, das spaltet gerade den Swiftie-Fanclub. Taylor Swift hat jetzt gesagt, sie will erstmal keine Kinder, sondern sich weiter auf die Karriere konzentrieren.
1: Ja, jetzt sind die einen enttäuscht, keine Baby-Taylor. Und gleichzeitig ist die Freude groß, heißt ja auch noch viel neue Musik von ihr.
0: Ja, das hat sie direkt umgesetzt. Freitag erst hat sie 4 neue Songs rausgehauen, darunter auch mein Hit-Tipp in dieser Woche. Taylor Swift und Patient Zero.
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0: mega Hit. Geht sofort ins Ohr. Cooler Beat, gleichzeitig auch eine Gänsehautnummer. Mm,
1: sie schafft einfach immer den perfekten Mix. Ist auf jeden Fall jetzt schon einer meiner Lieblingssongs für diesen Herbst.
0: Ja, und mein Lieblingsstück diese Woche hier in der Mike Thiel Show. Taylor Swift, Patient Zero auf GONG 96.3.

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12: Wir messen aktuell 10 Grad an der Bavaria 8 bei euch in Brunnthal im Landkreis München. Auch heute Sonne im Mix mit harmlosen Wolken, nochmal bis zu 25 Grad in der Spitze. Morgen auch nochmal ähnlich freundlich, Freitag und Samstag wechselhafter und ein bisschen kühler.
3: Der Tankrabatt soll den Sprit etwas günstiger machen. Dafür

0: wird jetzt das Deutschland-Ticket teurer. Um wie viel und ab wann? Gleich.
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2: Mit Stefan Schütz. Guten Morgen. Es fällt offenbar immer mehr Arbeitnehmerinnen und Arbeitnehmern schwer, sich mit ihrem Job zu identifizieren. Laut einer Berufsstudie des Versicherers HDI arbeiten rund 60% der Befragten ausschließlich wegen des Geldes. Der Wert ist fast doppelt so hoch wie vor Corona 2019. Gefragt nach Auswirkungen von KI am Arbeitsplatz sagten 42%, sie rechnen mit einem Stellenabbau. Zehntausende Menschen in Bayern legen aktuell Widerspruch gegen ihren Einkommenssteuerbescheid ein. Das Finanzministerium meldet mehr als 330.000 laufende Einspruchsverfahren bis Ende Juni. Fast die Hälfte davon liegt schon länger als 2 Jahre zur Bearbeitung. Die Grünen kritisieren das. Sie fordern eine verbindliche Höchstdauer für die Bearbeitung von Einsprüchen. Der Preis für das Deutschland-Ticket könnte im kommenden Jahr erneut steigen. Statt wie bisher 63 Euro sei ein Betrag von knapp 67 Euro möglich. Das berichtet die Rheinische Post unter Berufung auf den sogenannten Koordinierungsrat Deutschland-Ticket. Das Gremium will heute den neuen Preis offiziell festlegen. Berücksichtigt werden dabei Personal-, Energie- und Betriebskosten der Verkehrsbranche.
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3: Die Münchner Polizei hat auf der Wiesn 4 mutmaßliche Bandendiebe festgenommen. In ihrem Hotelzimmer fanden die Ermittler zahlreiche hochwertige Gegenstände und Handys im Wert von rund 100.000 Euro. Alle 4 Verdächtigen sitzen inzwischen in Untersuchungshaft. Von der Theresienwiese, Felix Köckel, Gong 96.3.
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0: Besser ankommen mit dem besten Stau- und Blitzeservice für München. Ein Tipp für euren Weg in die Arbeit: die Überleitung von der A995 auf die A99 Ost Richtung Nürnberg. Die ist heute Morgen wegen Bauarbeiten ja gesperrt. Auf der Umfahrung über die A8 Richtung Salzburg ist aktuell einiges los. Fahrt am besten schon vorher von der Autobahn ab und dann über Taufkirchen und die B471 auf die A99. Und es staut sich in Mosach auf der Max-Born-Straße einwärts zwischen der Dachauer und der Hanauer Straße nach einem Unfall. Die Gong 96.3 Live-Messung zeigt 13 Minuten plus.
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0: Unter anderem Schwanthaler Höhe, die Ganghofer Straße einwärts und in Kirchheim die Heimstettener Straße. Danke und gute Fahrt.
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0: Stellt euch mal vor, neben euch bricht jemand zusammen, ihr wollt helfen, wisst aber nicht wie.
1: Geht vielen so und deshalb müssen jetzt auch die Kids Erste Hilfe lernen.
0: Guten Morgen.
1: Morgen, hi.
0: 7:11 haben wir es, die Mike Thiel Show hier auf Gong 96.3 am sonnigen Mittwoch. Ja, NRW hat seit dem neuen Schuljahr für alle Schüler ab der 7. Klasse eine verpflichtende Reanimationsschulung eingeführt.
1: Ja, unter dem Motto Prüfen, Rufen, Drücken lernen die Kids da 90 Minuten in speziellen Kursen, wie man einen Kreislaufstillstand erkennt oder den Rettungsdienst richtig alarmiert oder wie man eine Herzdruckmassage macht. Die Idee ist, je früher es die Kids lernen, desto geringer die Hemmschwelle im Ernstfall.
0: Ja, an unseren Schulen hier in München und der Region sind solche Angebote bisher meist freiwillig. Bei Lehrer Rasso aus Neubiberg zum Beispiel, da können Schüler Sportstunden gegen Erste-Hilfe-Kurse tauschen und in einem Fall war das schon Gold wert.
2: Also es hat ein Schüler von uns einer älteren Dame ins Leben gerettet. Der hat nämlich, als die in der S-Bahn zusammengebrochen ist, der sofort geholfen und es war natürlich ganz stark. Ich finde, dass man Erste Hilfe und damit verbundene auch ein Stück Zivilcourage viel, viel mehr in den Vordergrund bringen muss.
1: Absolut. Und das zeigt, wie wichtig das Thema ist.
0: Ja, allerdings in Zeiten von Lehrermangel und eh schon proppevollem Stundenplan, ist das überhaupt noch machbar, Rasso?
2: Ist immer die Frage, was fällt dafür aus? Also das Anbieten, super, verpflichtend, denke ich, wird schwierig umzusetzen sein.
1: Okay, und was sagt ihr? Sollen Erste-Hilfe-Kurse wie in NRW auch an unseren Schulen Pflicht werden? Schickt uns gerne eine Sprachnachricht an 0894x38 und stimmt ab in unserer App.
0: Ja, und das Ergebnis heute Nachmittag kurz nach 5 hier auf Gong 96.3.

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0: Ja, da war er gerade wieder. Der Gong zwischen zwei Hits.
1: Ganz viele von euch haben ihn gehört und angerufen. 0894x38. 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
0: Ja, lieber Mike aus Neufahren im Landkreis Freising. Du bist in der Mike Thiel Show gelandet. Kannst du es glauben?
2: Nee, ich bin noch irgendwie ein bisschen perplex.
0: Okay, du hast sie genutzt. Deine Chance auf 10.000 Euro.
2: Oh, juhu, ich freue mich riesig. Juhu.
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0: 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Heute Vormittag, kurz nach 11.
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3: Mit Nathalie, das Gong 96.3 München-Wetter kompakt.
18: 11 Grad in Langwied, 9 bei euch in Wörth im Landkreis Erding. Heute Sonne im Mix mit harmlosen Wolken, nochmal bis zu 25 Grad. Morgen auch nochmal freundlich. Am Freitag und Samstag wechselhafter und kühler.
3: Bei uns in München gibt es ja besonders viele Start-ups und die sollen in Zukunft leichter ins Ausland expandieren können. Wie das gehen soll, gleich.
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19: Mit Stefan Schütz, guten Morgen. Nachdem künstliche Intelligenz immer wieder Dinge tut, die nicht vorgesehen waren, wird darüber debattiert, wie die Entwicklung weitergehen soll. Nun hat US-Präsident Trump mit Tech-Chefs eine Erklärung unterschrieben. Er nennt das Papier moralisch bindend, eine Art Verfassung und Schutzmechanismus. Kommen könnte noch ein rund 10-köpfiges Gremium zur Überwachung der KI-Branche. Eine internationale Regulierung lehnt Trump weiter ab. Der Preis für das Deutschland-Ticket für den Personennahverkehr wird auch im kommenden Jahr steigen. Das ist seit längerem klar. Wie teuer es sein wird, statt der bisherigen 63 Euro pro Monat, könnte heute noch klar sein. Knapp 67 Euro sind möglich, berichtet die Rheinische Post unter Berufung auf den Koordinierungsrat Deutschland-Ticket. Das Gremium will heute den neuen Preis offiziell festlegen.
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19: Münchner Startups sollen leichter den Sprung ins Ausland schaffen. Dafür arbeiten die Messe München und die TU München jetzt enger zusammen und wollen junge Firmen mit internationalen Unternehmen und Investoren vernetzen. Noch mehr Infos aus München und der Region gibt es um 9 Uhr von unseren München-Reportern.
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3: Besser ankommen mit dem besten Stau- und Blitzer-Service hier auf Gong 96.3 und Obacht A92 Richtung Deggendorf. Da hat zwischen Freising Süd und Raik Flughafen in der Baustelle gekracht. Dann staut sich's aktuell auf der A9 Richtung München zwischen Garching Süd und Freimann. Da braucht ihr laut der Gong 96.3 Live-Messung 15 Minuten länger. Und auch einiges los auf der A94 Richtung München zwischen Riem und Autobahnende. Da sind 17 Minuten plus.
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3: Unter anderem in Pullach, die Wolfratshauser Straße. Danke für mehr Blitzer. 089 4x die 38. Geht auch per WhatsApp.
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0: So, wer hat Lust auf Wiesn for free?
1: Na, wir hätten da wieder ein mega Komplettpaket für euch.
0: Haha, guten Morgen.
1: Servus.
0: 8.40 Uhr wird's, die Mike Thiel Show hier auf Gong 96.3. Felix aus Harlaching. Mit wem würdest du denn gern auf der Wiesn feiern?
2: Ich würde sehr, sehr gerne mit meinem besten Kumpel, dem Maxi, auf die Wiesn gehen. Mhm. Der ist, wie ich, auch ein Münchner Kindl. Wir kennen uns schon über 20 Jahre und ich könnte mir niemanden besser vorstellen, mit dem ich den Abend verbringen möchte.
1: Ja, geil. Wir schenken euch einen Platz im Zelt mit Hähnl und Bier. Jede Menge Fahrgutscheine gibt's on top. Und dann natürlich noch das Mega-Highlight.
0: Absolut. Gong 96.3 und Häusler Automobile chauffieren euch auch noch ganz entspannt hin und wieder zurück. Im vollelektrischen BYD C-Line 7 oder BYD Tang. Was sagst du denn dazu?
2: Ja, mega. Ich weiß gar nicht, was ich sagen soll. Ich bin völlig sprachlos. Super.
1: Wir wünschen euch einen ganz, ganz tollen Tag auf der Wiesn. Genießt es.
2: Vielen, vielen Dank. Werde ich haben.
0: Okay. Und wenn ihr auch Lust habt auf unser Gong 96.3 Wiesn Shuttle, dann ab auf radiogong.de. Morgen früh überraschen wir euch dann wieder.

0: Viele Autofahrer hier in München und der Region werden mit dem Tanken, wenn es irgendwie geht, noch bis morgen warten. Denn dann gilt an den Zapfsäulen ja der neue Tankrabatt. Aber erstmal guten Morgen.
1: Morgen, hi.
0: 8.46 Uhr, die Mike Thiel Show auf Gong 96.3. Heute Mitternacht wird die Energiesteuer gesenkt. Dann sollen Diesel und Benzin ja um knapp 17 Cent günstiger werden. Und dieser Tankrabatt gilt dann bis Ende des Jahres.
1: Ja, die einen sagen, endlich wieder ein bisschen günstiger. Andere dagegen meinen, dass das bei den hohen Spritpreisen eh nur ein Tropfen auf dem heißen Stein ist. Und was sagt ihr zum neuen Tankrabatt?
2: Ja, ich glaube, es ist eine gute Maßnahme, um die Autofahrerinnen und Autofahrer zu entlasten. Aber es ist auch wichtig, weil damit die Inflation runtergeht. Also es ist für begrenzt für 3 Monate halte ich es für eine gute Maßnahme.
3: Halt auch wie beim letzten Tankrabatt finde ich halt auch, dass der Fokus darauf gesetzt werden sollte, dass das Geld nicht zu den Ölkonzernen fließt, sondern halt wirklich bei den Verbrauchern ankommt. Und ich habe das Gefühl, dass das wirklich nicht umgesetzt wird.
0: Genau, das ist jetzt auch wieder die große Frage. Geben die Mineralölkonzerne diesen Tankrabatt auch wirklich 1:1 an uns weiter? Der Automobilclub Europa glaubt es nicht, dass die Preise über den 1. Oktober kurzfristig deutlich sinken werden und der Tankrabatt dann womöglich verpuffen wird. Anders sieht's der ADAC. Er erwartet eine volle und zügige Weitergabe der 17 Cent. Und auch Herbert Rabel vom Tankstelleninteressenverband ist optimistisch.
4: Dass die großen Gesellschaften vor dem Hintergrund des öffentlichen Drucks, der öffentlichen Erwartungshaltung, dann schon ab dem 1. Oktober mit sehr großer Wahrscheinlichkeit die 17 Cent weitergeben werden.
1: Ich hoffe, er hat recht. Aber ich habe das vom letzten Tankrabatt irgendwie anders in Erinnerung. Ne? Wir halten fest, morgen Vormittag kurz vor 12 ist auf jeden Fall der beste Zeitpunkt zum Tanken.
0: Ja, wir behalten die Preise an den Tankstellen natürlich genau für euch im Blick. Yes.
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0: 7:07 haben wir es. Ed Sheeran hat aktuell ein wohlverdientes freies Wochenende vor sich. Kommt bei seinem Terminkalender selten vor.
1: Er hätte eigentlich Freitag und Samstag in Boston auf der Bühne stehen sollen. Die Konzerte wurden jetzt aber wegen der Unwetterwarnung abgesagt.
0: Ja, kann er eigentlich hier nach München kommen. Ja. Hier ist Altweibersommer und Wiesen.
1: Gerne.
0: Jetzt für euch Ed Sheeran und Martin Garrix und Repeat It.
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13: 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Wetter kompakt. Guten Morgen. 11 Grad haben wir am Kandelplatz in Untergiesingen. 12 in Hünenkirchen, Siegertsbrunn. Der September, der verabschiedet sich heute mit viel Sonne und 25 Grad. Auch morgen wird es nochmal richtig freundlich. Freitag gibt es da mehr Wolken, vielleicht auch mal einen Regentropfen und 17 Grad. Der Tankrabatt soll für etwas Entlastung sorgen. Dafür wird jetzt das Deutschland-Ticket teurer. Mehr dazu hört ihr gleich.
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14: Mit Stefan Schütz. Guten Morgen. Nachdem künstliche Intelligenz immer wieder Dinge tut, die nicht vorgesehen waren, wird darüber debattiert, wie die Entwicklung weitergehen soll. Nun hat US-Präsident Trump mit Tech-Chefs eine Erklärung unterschrieben. Er nennt das Papier moralisch bindend, eine Art Verfassung und Schutzmechanismus. Kommen könnte noch ein rund 10-köpfiges Gremium zur Überwachung der KI-Branche. Eine internationale Regulierung lehnt Trump weiter ab. Der Preis für das Deutschland-Ticket für den Personennahverkehr wird auch im kommenden Jahr steigen. Das ist seit längerem klar. Wie teuer es sein wird, statt der bisherigen 63 Euro pro Monat, könnte heute noch klar sein. Knapp 67 Euro sind möglich, berichtet die Rheinische Post unter Berufung auf den Koordinierungsrat Deutschland-Ticket. Das Gremium will heute den neuen Preis offiziell festlegen. Am Sonntag ist Erntedankfest, für die Statistiker eine gute Zeit, um Bilanz der diesjährigen Ernte zu ziehen. Beim Getreide wurden 13% weniger eingefahren, es gab zu wenig Regen. Nur 2024 und 2003 wurde weniger Getreide geerntet. Ebenso sah es bei Kartoffeln aus, die Hopfen- und Weinernte waren unterdurchschnittlich. Immerhin, Süßkirschen gibt es in diesem Jahr mehr.
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15: Die Tram 23 soll hier im

0: Münchner Norden bald deutlich weiterfahren. Heute entscheidet der Stadtrat über die Verlängerung von Schwabing Nord über Neufreimann bis zum Kieferngarten. Auf der rund 3,5 Kilometer langen Strecke sind 6 neue Haltestellen geplant. Aus Freimann, Luca Weigel, Gong 96.3.
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4: Schönen guten Morgen auf die Straßen. Besser ankommen mit dem besten Stau- und Blitzerservice für München. Es stockt aktuell auf der A9 in Richtung München zwischen Garching Süd und Schwabing. Plant er laut Gong 96.3 Live-Messung 11 Minuten mehr ein. Und 9 Minuten plus auf der A8 in Richtung Salzburg zwischen dem Kreuz Süd und Hofoldinger Forst wegen der Baustelle.
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4: Unter Menzing die Menzinger Straße. Beidseitig und im Kreis Erding wird in Forstern auf der Hauptstraße geblitzt. Kommt gut an!
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4: Ich freue mich, dass wir zusammen in den sonnigen Mittwoch starten. Erstmal einen Kaffee und dazu eine Riesenladung Musik zum Eingrooven in den Arbeitstag. Gleich gibt's einen superschönen 2000er von Emily Sondé. Und das hier ist die aktuelle von Kygo, Save My Love.

0: Der Münchner Altweibersommer gibt weiter Vollgas und trotzdem ist gerade Adventskalender-Hochsaison. Servus, hier ist Gong 96.3 bei der Arbeit mit Laura Kössler. Ja, sowohl online als auch in den Geschäften gibt es gerade eine überdimensionale Auswahl. Und deshalb checken wir diese Woche mal, was gerade so angesagt ist. Kalender 1, der Mexican Tears Adventskalender mit 24 Chili-Soßen in unterschiedlichen Schärfegraden. Definitiv nichts für schwache Nerven. Kalender 2, der Ingwer-Shot Immunbooster Adventskalender von Kloster Kitchen, könnten wir ehrlicherweise jetzt auch schon zur Wiesn brauchen. 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
1: 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Kompakt, wir haben 12 Grad am Tucher Park in Schwabing, 12 auch in Rudelshausen im Kreis Freising, mittendrin im nächsten Traumtag. Heute wieder viel Sonne und bis zu 25 Grad. Auch morgen wird es nochmal so schön. Am Freitag kommen dann mehr Wolken. Es wird ein bisschen frischer, aber es tröpfelt nur selten.
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1: Besser ankommen mit dem besten Stau- und Blitzerservice auf Gong 96,3. Stockt aktuell in Neuhausen auf der Arnulfstraße einwärts. Grund ist ein Unfall, Höhe des Mittleren Rings. Rechte Spur ist blockiert. Plant hier laut Gong 96,3 Live-Messung 9 Minuten mehr ein. Und 8 Minuten plus auf der A8 Richtung Salzburg. Grund ist die Baustelle zwischen Kreuz Süd und Hoferdinger Forst.
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1: In Berg am Leim steht einer auf der Kreilerstraße auswärts und auf der A95-2 am Dreieck Starnberg in der Überleitung in Richtung München. Und wenn ihr auch noch was habt, 089-4x38 geht natürlich auch per WhatsApp. Danke und gute Fahrt.
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1: Das ist Shawn Mendes hier auf Gong 96.3. Ja, spannende Woche für alle Pendler in München und der Region. Die Autofahrer hoffen, dass der Tankrabatt ab morgen die Spritpreise wirklich drückt. Und für alle, die Bus und Bahn fahren, wird heute der neue Preis fürs Deutschland-Ticket bekannt gegeben. Der soll nächstes Jahr von 63 auf knapp 67 Euro steigen. Sobald es offiziell ist, sagen wir euch natürlich sofort Bescheid. So, und das hier ist ganz frischer Spätsommer-Sound für alle bei der Arbeit. Er ist Produzent und echt einer der lustigsten Influencer bei Insta. David Puentes, besser bekannt als Pünti. Und sie hat sich zu einer der erfolgreichsten Sängerinnen in Deutschland gemausert. Loi, hier ist Golden Summer, ganz neu.
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3: Das Gong 96.3 München Wetter kompakt. Wir haben 13 Grad am Max-Weber-Platz in Haidhausen, 14 in Uttingen am Ammersee, 25 werden es wieder. Also zum September-Finale gibt es nochmal Spätsommer mit ganz viel Sonne. Auch morgen zum Start in den Oktober. Und der Freitag wird dann bewölkt und ein bisschen frischer. Vielleicht mit ein, zwei Schauern. Im alten Gasttag geht heute eine Ära zu Ende. Was schließt, hört ihr gleich von unserem München-Reporter an.
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14: Ich bin Stefan Schütz. Guten Morgen. Spaß an der Arbeit. Einer YouGov-Umfrage zufolge ist das mittlerweile seltener der Fall. 6 von 10 Menschen arbeiten laut der HDI-Berufsstudie nur wegen des Geldes, fast doppelt so viele wie vor der Corona-Pandemie 2019. Tanja Wagner berichtet.
15: Über die Hälfte der Befragten würde lieber sofort mit dem Arbeiten aufhören, wenn sie es sich leisten könnten. Fachleute sprechen von einem Wertewandel in der Einstellung zur Arbeit. Der Einsatz künstlicher Intelligenz in den Unternehmen spielt eine große Rolle. Nur ein Viertel sieht sich dadurch entlastet. Dagegen glauben 4 von 10 Befragten, dass die KI über kurz oder lang Jobs kostet.
14: Mediziner sorgen sich über die wachsende Beliebtheit von Energy-Drinks bei Kindern und Jugendlichen. Für viele gehören die oft stark zucker- und koffeinhaltigen Getränke zum Alltag, steht im Deutschen Ärzteblatt International. Insgesamt wurden Angaben von mehr als 107.000 Schülerinnen und Schülern unter 16 Jahren ausgewertet. Die Autoren warnen unter anderem vor Schlafproblemen, Übergewicht oder Zahnschäden. Zehntausende Menschen in Bayern legen aktuell Widerspruch gegen ihren Einkommensteuerbescheid ein. Das Finanzministerium meldet mehr als 330.000 laufende Einspruchsverfahren bis Ende Juni. Fast die Hälfte davon liegt schon länger als 2 Jahre zur Bearbeitung. Die Grünen kritisieren das. Sie fordern eine verbindliche Höchstdauer für die Bearbeitung von Einsprüchen.
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16: Hier im alten Gasteig gehen heute endgültig die Lichter für die Zwischennutzung aus. Die verbliebenen Bühnen, Künstler und Gastrobetriebe der Fat Cat müssen das Gebäude verlassen. Jetzt steht für den alten Gasteig die Sanierung an. Aus Haidhausen, Matthias Ulrich, Gong 96.3.
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0: Servus auf die Straßen, besser ankommen mit dem besten Stau- und Blitzerservice für München. Es stockt auf dem Mittleren Ring zwischen der A9 und dem Biedersteiner Tunnel. Da braucht ihr laut Gong 96 3 Live-Messungen 11 Minuten länger und wir schauen auf die Gleise. Nach einem Notarzteinsatz fahren aktuell keine S-Bahnen über den Ostbahnhof. Auf der gesamten Stammstrecke gibt es deshalb Verspätungen und einzelne Ausfälle, also checkt bitte vorher eure Verbindung.
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0: Freimann, einer am Föhringer Ring auswärts und in Freising wird auf der Ismaninger Straße geblitzt. Gute Fahrt.
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0: Servus. Sollten Kids in der Schule verpflichtend Erste Hilfe und Reanimation lernen? Wo das in Deutschland jetzt auf dem Lehrplan steht und was Eltern und Schüler hier in München und der Region davon halten, hört ihr gleich. Davor gibt's Jennifer Lopez und David.

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0: Sommervibes am Mittwoch mit Luis Fonsi und Demi Lovato und Ed Schamella Kulpa auf Gong 96.3. Erst Deutsch, Mathe, Englisch und dann Reanimation. Ja, bei manchen Siebtklässlern steht das seit kurzem auf dem Lehrplan. Ihr habt vielleicht schon bei uns gehört, in NRW machen Schüler seit diesem Schuljahr einen 90-minütigen Erste-Hilfe- und Reanimationskurs pro Jahr, damit im Ernstfall mehr Leben gerettet werden können. In Bayern gibt es bisher nur freiwillige Kurse und deshalb die Frage, braucht so eine Pflicht auch bei uns? Wir haben Münchner Schüler und Eltern gefragt.
1: Ja, also ich halte es für sinnvoll, weil spätestens beim Führerschein muss man es auch nachweisen und wenn man das schon früher weiß, kann es ja nicht schaden.
2: Also ich fände es auch gut, weil dann können wir auch helfen Mitschülern oder auf dem Pausenhof.
3: Ich glaube, jeder Mensch, der einmal in der Situation war, jemandem helfen zu müssen, ja, ist einfach froh, wenn er dann im Hinterkopf hat, was er tun kann. Von dem her fände ich das sehr sinnvoll.
0: Also Kids und Eltern fänden es gut. Was sagt denn ihr? Erste-Hilfe-Kurs verpflichtend an unseren Schulen? Stimmt ab in unserer App. Das Ergebnis, wie München und die Region ticken, gibt's heute Nachmittag um 16:45 hier auf Gong 96.3.

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0: Hier ist Gong 96.3 bei der Arbeit mit Ray Dalton und gleich wieder eine halbe Stunde Hits, unter anderem mit dem frischen Hit von The Bowser. Münchens meiste Musik für euch bei der Arbeit, gleich hier auf Gong 96.3.
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0: 10:30, das Gong 96.3 München. Wetter kompakt. Wir haben 16 Grad am Wittelsbacher Platz in der Maxvorstadt, 14 in Niederding im Kreis Erding. Der Altweibersommer dreht wieder auf mit Sonne und bis zu 25 Grad. Heute auch morgen zum Start in den Oktober. Und der Freitag wird dann grau mit ein bisschen Regen und um die 17 Grad.
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0: Besser ankommen mit dem besten Stau- und Blitzerservice auf Gong 96.3. Vorsicht bitte auf der A8 in Richtung Salzburg. Zwischen Taufkirchen-Ost und dem Kreuz Süd liegen Gegenstände auf der Fahrbahn. Und wir schauen auf die Gleise. Nach dem Notarzteinsatz fahren weiterhin keine S-Bahnen über den Ostbahnhof. Auf der gesamten Stammstrecke gibt es deshalb Verspätungen und einzelne Ausfälle. Also checkt da bitte vorher eure Verbindung.
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0: Tamalen an der Schwanthaler Höhe auf der Ganghofer Straße einwärts und in Höhenkirchen-Siegertsbrunn wird auf der Lötpoldstraße geblitzt. Falls ihr auch noch irgendwas für uns habt, 089 4x38. Geht natürlich auch per WhatsApp. Vielen Dank, gute Fahrt.
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1: Und jetzt die aktuelle von The Bowser, Magnetic.
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Das ist einfach so ein toller 2000er. Die Black Eyed Peas auf Gong 96.3 und Where is the Love? Es gibt ein Update aus unserer Verkehrszentrale von den Gleisen. So langsam rollen wieder die ersten S-Bahnen über den Ostbahnhof. Der konnte ja jetzt eine knappe Stunde lang nicht angefahren werden wegen eines Notarzteinsatzes. Es gibt trotzdem noch ordentliche Verspätungen und die S-Bahnen fahren teilweise andere Strecken. Also checkt das unbedingt, bevor ihr losfahrt. Und jetzt weiter mit dem Besten von heute. Und das hier ist gerade unsere Soul-Stimme Nummer 1. Teddy Swims und Mr. Know-It-All auf Gong 96.3. Münchens meiste Musik für alle bei der Arbeit.

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7: Das Gong 96.3 München Wetter kompakt. Wir haben 18 Grad am Bonner Platz in Schwabing, 18 auch in Münsing am Starnberger See. Der September verabschiedet sich heute mit viel Sonne und 25 Grad. Auch morgen wird es nochmal richtig freundlich. Freitag gibt es dann mehr Wolken, vielleicht auch mal einen Regentropfen und 17 Grad. Deutschland hat einen neuen Rekord aufgestellt. Welchen hört ihr gleich bei uns?
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9: Ich bin Stefan Schütz. Immer mehr Kinder und Jugendliche konsumieren Energy Drinks. Experten warnen vor gesundheitlichen Schäden, aber Deutschland hinkt bei der Regulierung anderen Ländern deutlich hinterher. Tanja Wagner berichtet.
10: Jede Menge Koffein, Taurin und viel Zucker. Wer nur eine Dose trinkt, ist schnell bei den gesetzlichen Obergrenzen. Und der Konsum steigt. Fast jedes zweite Kind hat schon mal Energydrinks getrunken. 7 von 10 Jugendlichen greifen zu der Dose, oft sogar täglich. Häufiger kommt das unter Minderjährigen vor, die gleichzeitig rauchen, kiffen oder Alkohol trinken.
9: In Stockholm sind 4 Frauen mit dem sogenannten Alternativen Nobelpreis ausgezeichnet worden. Unter anderem wurde eine US-Informatikerin geehrt für ihre Kritik an der von wenigen Tech-Konzernen angeführten KI-Entwicklung. Die Auszeichnung geht dieses Mal ausschließlich an Frauen und von ihnen geführte Organisationen, die Machtstrukturen aufbrechen und Menschenrechte stärken wollen. Mit einem Klick online bestellt und schnell wieder zurückgeschickt. Nach Berechnungen der Universität Bamberg dürften dieses Jahr in Deutschland über 560 Millionen Pakete zur Retourware werden. Das ist neuer Rekord. Grund ist wohl auch das Shopping per Handy-App. Da wird schneller bestellt und weniger geprüft. Meistens geht's um Klamotten, die machen 4 von 5 Retouren aus.
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11: In Johanneskirchen und Engeschalking hängen ab heute überall bunte Spielboxen. Bei der Schnitzeljagd kreuz und quer sollen Kinder und Familien sie zu Fuß mit dem Roller oder Fahrrad suchen, einscannen und dabei Kilometer und Punkte sammeln. Das Spiel läuft bis Mitte November und ist kostenlos. Aus Johanneskirchen, Luca Weigel, Gong 96.3.
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7: Besser ankommen mit dem besten Stau- und Blitzerservice für München. Aktuell ist die A92 in Richtung München zwischen dem Dreieck Flughafen und dem Kreuz Neufahren gesperrt. Da wird ein Staatsgast momentan eskortiert und es staut sich deshalb ab dem Kreuz Neufahren auch auf die A9 Richtung Nürnberg zurück. Und ein Blick auf die Gleise: nach einem Notarzteinsatz ist der Ostbahnhof noch teilweise gesperrt. Auf der gesamten Stammstrecke gibt es deshalb Verspätungen und einzelne Zugausfälle, also checkt das bitte vorher.
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7: Mosach, die Max-Born-Straße einwärts und in Oberschleißheim wird am Stutenanger geblitzt. Gute Fahrt!
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2: Und jetzt unbedingt dranbleiben. Noch vor 11:30 habt ihr die Chance auf 10.000 Euro Shoppinggeld. Also nicht verpassen. Und jetzt gibt's erstmal das Beste von heute für euren Arbeitsmittwoch. Hier sind Tame Impala und Jenny mit Dracula.

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0: Hey, Gong 96.3 hier. Und wer hat gerade den Gong gehört? 089 4x die 38. Laura Köstler hier, hallo.
1: Hi, hier ist die Melis aus Sendling.
0: Hallo Melis, bist du dir sicher, dass der Gong da gerade war?
1: Ich bin mir ganz sicher.
0: Sicher, ich kann dir nichts vormachen. Melis, 10.000 Euro Shoppinggeld. Was kommt dir da als erstes in den Sinn?
1: Also, ich ziehe das erste Mal in meine eigene richtige Wohnung. 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
0: Gerne. Und es geht weiter. Achtet bei der Arbeit zwischen 8 und 4 auf den Gong. 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
1: Und jetzt die aktuelle von Taylor Swift. 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
2: Es ist 11:30 Uhr, das Gong 96,3 München Wetter. Kompakt 19 Grad haben wir in der Forstenrieder Allee, 20 in Deisenhofen im Kreis Fürstenfeldbruck. Mittendrin im nächsten Traumtag. Heute wieder viel Sonne, bis zu 25 Grad. Auch morgen wird es nochmal so schön. Am Freitag kommen dann mehr Wolken, es wird ein bisschen frischer, aber es tröpfelt nur selten.
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2: Besser ankommen mit dem besten Stau- und Blitzer-Service auf Gong 96.3. Staut sich momentan auf dem Mittleren Ring zwischen Olympiapark und dem Englischen Garten. Da braucht ihr laut Gong 96.3 Live-Messung 16 Minuten länger. Und nach dem Notarzteinsatz am Ostbahnhof fahren da nach wie vor nur einzelne Linien durch. Auf der gesamten Stammstrecke gibt es deshalb immer noch Verspätungen und einzelne Ausfälle. Also checkt da bitte unbedingt vorher eure Verbindung.
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2: In Perlach wird geblitzt auf der Ständlerstraße einwärts und im Kreis Ebersberg in Grafing auf der Hauptstraße. Falls ihr auch noch was habt, 089-4x38 geht natürlich auch per WhatsApp. Vielen Dank und gute Fahrt.
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0: Coldplay und BTS auf Gong 96.3 und My Universe. Ab kommender Nacht gilt der Tankrabatt. Aber ob die 17 Cent weniger dann auch wirklich bei uns ankommen, was Experten dazu sagen, heute gleich um 12 bei uns in den Nachrichten. Und jetzt gibt's ganz frischen Gute-Laune-Sound für euch von Chris de Serendi. Der hat seine Stimme schon mal an Two Colors und an Glockenbach ausgeliehen. Und jetzt hat er seinen ersten eigenen Hit am Start. Hier ist Good All Days für alle bei der Arbeit.
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4: Das Gong 96.3 München Wetter kompakt. Wir haben 21 Grad am Hirschgarten in Nymphenburg, 21 auch in Hörgenbach im Kreis Dachau. 25 werden es wieder. So zum September-Finale gibt es nochmal Spätsommer mit ganz viel Sonne. Auch morgen zum Start in den Oktober. Und der Freitag wird dann bewölkt und ein bisschen frischer. Vielleicht auch mit ein, zwei Schauern. Warum gehen wir eigentlich arbeiten? Was eine neue Studie dazu herausgefunden hat, hört ihr gleich.
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6: Ich bin Moritz Einzel. Die Arbeitslosigkeit in Bayern bleibt auf hohem Niveau. Im September ist die Zahl der Arbeitslosen zwar um über 3.000 auf etwa 330.000 gesunken. Das ist saisonal üblich. Im Vergleich zum Vorjahr sind aber mehr Menschen ohne Job. Die Quote liegt bei 4,2%. Deutschlandweit sind aktuell etwas weniger als 3 Millionen Menschen arbeitslos gemeldet. Der Tankrabatt startet ab Mitternacht. Die Steuer auf Kraftstoff sinkt um fast 17 Cent pro Liter. Der Branchenverband Fuels und Energie rechnet mit vollständiger Weitergabe. Grund sei der starke Wettbewerb der rund 14.000 Tankstellen, so ein Sprecher. Bis der günstige Sprit überall ankommt, kann es ein paar Tage dauern, denn die Tanks sind noch voll mit teurem Diesel und Benzin. Spaß an der Arbeit. Einer YouGov-Umfrage zufolge ist das mittlerweile seltener der Fall. 6 von 10 Menschen arbeiten laut der HDI-Berufsstudie nur wegen des Geldes. Tanja Wagner berichtet.
7: Über die Hälfte der Befragten würde lieber sofort mit dem Arbeiten aufhören, wenn sie es sich leisten könnten. Fachleute sprechen von einem Wertewandel in der Einstellung zur Arbeit. Der Einsatz künstlicher Intelligenz in den Unternehmen spielt eine große Rolle. Nur ein Viertel sieht sich dadurch entlastet. Dagegen glauben 4 von 10 Befragten, dass die KI über kurz oder lang Jobs kostet.
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8: Die verbliebenen Bühnen, Künstler und Gastrobetriebe der Fat Cat müssen das Gebäude verlassen. Jetzt steht für den alten Gasteig die Sanierung an. Aus Haidhausen, Matthias Ulrich, Gong 96.3.
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4: Besser ankommen mit dem besten Stau- und Blitzer-Service für München. Erstmal gute Nachrichten von den Gleisen. Der Ostbahnhof ist nach dem Notarzteinsatz wieder offen. Die S-Bahnen fahren wieder durch, haben aber natürlich noch teilweise Verspätung. Dann staut es sich noch auf dem Mittleren Ring zwischen Petoltunnel und dem Englischen Garten wegen der Baustelle. Da ist nur eine Spur frei. Ihr braucht laut Gong 96.3 Live-Messung 29 Minuten länger. Staut sich auch auf die A9 zurück. Also wenn es geht, fahrt das bitte weiträumig.
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4: In Freimann steht einer am Föhringer Ring auswärts und in Kirchheim auf der Heimstettner Straße. Gute Fahrt!
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4: Ich wünsche euch eine traumhaft schöne Mittagspause, dreht eine kleine Runde in der Sonne und Shakira begleitet euch mit ihrem aktuellen Hit. Hier ist Die Die.

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0: 2013. Avicii und Wake Me Up auf Gong 96.3. Und jetzt machen wir einen krassen Cut vom Sommerhit zu Weihnachten. 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

0: Herz und Pappel Disco Machine auf Gong 96.3 und Wonderful Life. Gleich starten wir wieder eine halbe Stunde Hits und wir freuen uns unter anderem auf Martin Garrix und Ed Sheeran. Der ganz frische Hit Repeat It. Münchens meiste Musik für euch bei der Arbeit. Gleich hier auf Gong 96.3.
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0: Das Gong 96.3 München Wetter kompakt. Wir haben 22 Grad an St. Martinsplatz in Moosach, 21 im Parsdorf im Kreis Ebersberg. Der Altweibersommer dreht wieder auf mit Sonnenschein und noch bis zu 25 Grad. Auch morgen zum Start in den Oktober und der Freitag wird dann grau mit ein bisschen Regen und um die 17 Grad.
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0: Besser ankommen mit dem besten Stau- und Blitzer-Service auf Gong 96.3. Staut sich auf dem Mittleren Ring zwischen der A9 und dem Englischen Garten. Grund sind Bauarbeiten. Hier ist nur eine Spur frei. Ihr braucht laut Gong 96.3 Live-Messung 21 Minuten länger. Und ein Blick auf die Gleise. Die S-Bahnen fahren nach einer Störung wieder über den Ostbahnhof. Es kommt aber noch zu Verspätungen auf der Stammstrecke.
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0: An der Schwanthaler Höhe wird geblitzt auf der Ganghofer Straße einwärts und im Kreis Ebersberg in Grafing auf der Hauptstraße. Vielleicht habt ihr noch mehr gesehen. Klingelt gern durch unter 089 4x die 38 oder ihr schickt eine schnelle WhatsApp. Danke und gute Fahrt.
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0: Und jetzt die aktuelle von Martin Garrix und Ed Sheeran. Repeat it.
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wäre dann heute soweit. Heute geht der September zu Ende. Green Day, Wake Me Up When September Ends. Ein riesen 2000er hier auf Gong 96.3. Das ist Münchens meiste Musik für euch bei der Arbeit. Jetzt direkt wieder das Beste von heute. Um ihn war es ein bisschen stiller. Und jetzt hat er wieder so einen Hammerhit am Start. Hier ist Kygo und Save My Love.

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1: Bis Gong 96.3 München, Wetter kompakt. Und da strahlen wir heute wieder mit der Sonne um die Wette. 23 Grad am Kolumbusplatz, 22 in Karlsfeld im Landkreis Dachau. Morgen auch nochmal ähnlich freundlich. Freitag und Samstag wechselhafter und kühler. München ist und bleibt die teuerste Stadt für Studierende. Was man hier inzwischen für eine kleine Wohnung zahlt, hört ihr gleich.
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3: Ich bin Moritz Einzel. Die steigende Zahl älterer Menschen treibt die Pflegekosten seit Jahren in die Höhe. Bis zuletzt haben Union und SPD über Änderungen in dem Bereich gerungen. Jetzt hat das Bundeskabinett einen Kompromiss erzielt. Vor allem sollen steigende Beiträge verhindert werden. Der Beitragssatz liegt nach der jüngsten Erhöhung bei 3,6% der beitragspflichtigen Einnahmen, bei Kinderlosen bei 4,2%. München bleibt für Studierende in Sachen Wohnen die teuerste Stadt. Das zeigt der Studentenwohnreport 2026 vom Institut der Deutschen Wirtschaft. Eine 30 Quadratmeter Musterwohnung kostet warm rund 880 Euro, ein WG-Zimmer nur 30 Euro weniger. Auch in anderen bayerischen Städten sind die Mieten hoch. In Würzburg zahlen Studierende 620 Euro, in Regensburg 584 Euro. Der Arbeitsmarkt in Bayern tritt weitgehend auf der Stelle. Immerhin, im September waren weniger Menschen arbeitslos als im August. Allgemein bleibt die Arbeitslosigkeit aber auf einem hohen Niveau. Janina Singer berichtet.
4: Wie zu dieser Jahreszeit üblich ist die Zahl der Arbeitslosen in Bayern im September um über 3.000 zurückgegangen auf jetzt 330.844. Allerdings sind mehr Menschen ohne Job als letztes Jahr. Die Arbeitslosenquote liegt nahezu unverändert bei 4,2%.
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5: In Johanneskirchen und Engelschalking hängen ab heute überall bunte Spielboxen. Bei der Schnitzeljagd kreuz und quer sollen Kinder und Familien sie zu Fuß mit dem Roller oder Fahrrad suchen, einscannen und dabei Kilometer und Punkte sammeln. Das Spiel läuft bis Mitte November und ist kostenlos. Aus Johanneskirchen, Luca Weigel, Gong 96.3.
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1: Servus, sollten die Autos besser ankommen mit dem besten Stau- und Blitzerservice für München. Obacht bitte auf der A99, die Ostumfahrung Richtung Salzburg. Da liegt zwischen dem Kreuz Nord und Aschheim-Ismaning brennender Reifen auf der Standspur und es qualmt stark. Dann Stau auf dem Mittleren Ring zwischen A9 und dem Englischen Garten wegen Markierungsarbeiten. Eine Spur ist aktuell frei, 22 Minuten plus. Und die Gleise. Nach einer behobenen Störung am Ostbahnhof haben die S-Bahnen auf der Stammstrecke jetzt teilweise noch Verspätung. Bitte das mit einplanen.
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1: Schwanthaler Höhe, Ganghofer Straße einwärts und im Landkreis Erding stehen sie in Forstern in der Hauptstraße. Gute Fahrt.
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1: Servus. Spannende Frage an diesem Mittwoch. Sollte es bei uns an den Schulen in München und der Region verpflichtende Erste-Hilfe-Kurse geben? Wo das nämlich jetzt schon der Fall ist und was Experten von dieser Idee halten, das hört ihr hier in 10 Minuten.

0: Weil es einfach wichtig ist, dass jeder erste Hilfe leisten kann, soll das jetzt schon an der Schule gelernt werden. Servus, hier ist Gong 96.3 bei der Arbeit mit Chris Peisker. Wir haben es euch erzählt, in NRW, da sind seit diesem Schuljahr 90-minütige Erste-Hilfe-Kurse Pflicht. Jeder Schüler muss dran teilnehmen, dafür werden sogar extra Lehrer fortgebildet. Gute Idee? Sagt Michi, Rettungssanitäter beim Bayerischen Roten Kreuz. Was ist denn besonders wichtig in solchen Kursen?
1: Welchen Notruf wähle ich? Wann wähle ich den Notruf? Dass eben nicht immer die 112 gewählt werden muss, sondern dass wir auch andere Alternativen haben. Und sonst natürlich die oberste Priorität, die Reanimation. Also herauszufinden, wann ist ein Mensch reanimationspflichtig und wie wende ich die richtig an quasi.
0: Wichtige Dinge, die man drauf haben sollte. Was sagt denn ihr? Brauchen wir verpflichtende Erste-Hilfe-Kurse an unseren Schulen? Stimmt gern mit ab in unserer App. Das Ergebnis, wie München und die Region ticken, das hört ihr dann heute Nachmittag um 4:15 hier auf Gong 96.3. Und jetzt machen wir euch wach mit dem Besten von heute. Ray, Where is my husband?

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1: Und jetzt die aktuelle von The Bowser, Magnetic.
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2: Das Gong 96.3 München, Wetter kompakt. 23 Grad aktuell im Gärtnerplatz, 21 in Freising. Der Mittwoch weiter mit viel Sonne und die bleibt uns auch morgen noch erhalten. Freitag und Samstag ein bisschen wechselhafter und kühler.
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2: Servus zu euch, die Autos besser ankommen mit dem besten Stau- und Blitzerservice auf Gong 96.3. Immer noch Obacht bitte auf der A99 der Ostumfahrung Richtung Salzburg. Da liegt zwischen dem Kreuz Nord und Aschheim-Ismaning ein brennender Reifen auf der Standspur und es qualmt sehr stark. Außerdem Stau und stockend auf dem Mittleren Ring zwischen A9 und im Englischen Garten. Wegen Markierungsarbeiten ist nur eine Spur frei. Aktuell eine Viertelstunde plus.
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2: Mosach, Max-Born-Straße einwärts und in Kirchheim in der Heimstettener Straße. Für mehr Blitzer 0894x38 geht auch easy per WhatsApp. Gute Fahrt.
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Leute, das muss so ein krasses Gefühl sein. Stellt euch mal vor, ihr macht eure Instagram-Nachrichten auf und ganz plötzlich ohne Vorwarnung ist da eine Message von Superstar Ed Sheeran höchstpersönlich. Servus, hier ist Gong 96.3 bei der Arbeit. Genauso ging es den Mädels von Cat's Eye. Eine relativ neue Girlgroup, haben viele noch nicht auf dem Schirm, aber eben Ed Sheeran, der ist Fan der allerersten Stunde und hat sie einfach mal angeschrieben, so nach dem Motto, hey, kann ich nicht mal einen Song für euch schreiben? Klar, kann er. Und hier ist das Ergebnis. Mega gute Laune-Nummer für München und Region von Cat's Eye, geschrieben von Ed Sheeran. Hier ist Animal.

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0: 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Morning Man Mike hier.
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0: Samstag wechselhafter und kühler. Die Zahl der Arbeitslosen ist leicht gesunken. Wo sie aktuell liegt, hört ihr gleich in den Nachrichten.
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2: Um 14 Uhr mit Julia Kafka. Grüß Gott. München bleibt für Studierende in Sachen Wohnen die teuerste Stadt. Das zeigt der Studentenwohnreport 2026 vom Institut der Deutschen Wirtschaft. Eine 30 Quadratmeter Musterwohnung kostet warm demnach rund 880 Euro. Ein WG-Zimmer nur 30 Euro weniger. Das Deutschland-Ticket könnte im kommenden Jahr erneut teurer werden. Medienberichten zufolge ist eine Erhöhung um knapp 4 Euro auf fast 67 Euro im Monat im Gespräch. Bund, Länder und Verkehrsunternehmen wollen heute über den neuen Preis ab Januar entscheiden. In München ist die Zahl der Arbeitslosen im September leicht gesunken. Rund 53.250 Menschen waren arbeitslos gemeldet. Das sind 215 weniger als im August. Die Arbeitslosenquote ist unverändert bei 5,7% geblieben.
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3: Hier im alten Gasteig gehen heute endgültig die Lichter für die Zwischennutzung aus. Die verbliebenen Bühnen, Künstler und Gastrobetriebe der Fat Cat müssen das Gebäude verlassen. Jetzt steht für den alten Gasteig die Sanierung an. Aus Heidhausen, Matthias Ulrich, Gong 96.3.
2: Immer aktuell informiert. Das waren die Nachrichten um 14 Uhr.
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0: Servus zu euch, die Autos besser ankommen mit dem besten Stau- und Blitzerservice für München. Bitte vorsichtig fahren auf der A94 Richtung Passau. Zwischen Parsdorf und Marktschwaben liegen Reifenteile auf der Fahrbahn.
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0: In Perlach, Ständlerstraße einwärts und im Landkreis Ebersberg in Grafing in der Hauptstraße. Gute Fahrt.
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0: Servus und jetzt unbedingt dranbleiben. Noch vor 14:30 habt ihr die Chance auf 10.000 Euro Shoppinggeld. Also nicht verpassen. Davor chilliger Sound für den Mittwochnachmittag jetzt von Tempest City. Hier ist Self-Aware.

0: Schönen Mittwoch. Hier ist Gong 96.3 mit Chris Peisker und unsere Studio-Hotline blinkt 089 4x die 38. Wer ist denn dran? Hallo?
1: Hier der Bobby aus Kirchheim. Grüß dich, Chris.
0: Hallo Bobby, warum rufst du an?
1: Ich habe den Gong gehört zwischen den Songs.
0: Ja, Bobby, den habe ich auch gehört. Sehr gut.
1: Aber Chris, darf ich dir schnell was sagen? Ich habe genau noch 1% Akku.
0: Dann machen wir es doch mal ganz schnell. Du hast sie natürlich genutzt. Deine Chance auf 10.000 Euro.
1: Ihr seid die Geilsten. Ihr seid echt die Geilsten.
0: Oh, aber nochmal richtig Glück gehabt mit 1% Akku hier.
1: Ja, und wie?
0: Dieser letzte Prozent war sehr gut investiert. Bobby, eine wunderbare Restwoche wünsche ich dir.
1: Danke, gleichfalls.
0: Und es geht weiter. Achtet bei der Arbeit zwischen 8 und 4 auf den Gong. Es kann jederzeit wieder soweit sein.
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0: chillig. I knew it, I knew you. Die Nummer und mehr, eine halbe Stunde Hits im Job. Die gibt's gleich auf Gong 96.3.
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0: Das Gong 96.3 München, Wetter kompakt. Das macht heute wieder richtig happy. Viel Sonne, 24 Grad am Flaucher, 25 in Grünwald. Morgen genauso schön. Freitag und Samstag wechselhafter und kühler.
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0: Servus zu euch in die Autos. Besser ankommen mit dem besten Stau- und Blitzer-Service auf Gong 96.3. Bitte vorsichtig fahren. In Ramersdorf hat es auf dem Mittleren Ring gekracht. Zwischen Bad Schachner und Ottobrunner Straße.
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0: Schwanthaler Höhe, Ganghofer Straße einwärts und im Landkreis Erding in Forster in der Hauptstraße. Für mehr Blitzer 0894-38 geht auch per WhatsApp. Gute Fahrt!
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Lässiger 2000er Sound von Dante Thomas, Miss California auf Gong 96.3. Habt einen schönen Mittwoch mit der meisten Musik bei der Arbeit für München und die Region. Und falls ihr gerade wirklich noch so ein paar To-Dos auf dem Zettel habt, dann powern wir jetzt gemeinsam durch mit dem Besten von heute. Tame Impala und Jenny mit Dracula.

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3: Das Gong 96.3 Münchenwetter kompakt. Ja, der September verabschiedet sich heute mit mega viel Sonne, 25 Grad am Sendlinger Tor, ebenso bei euch in Mammendorf im Landkreis Fürstenfeldbruck. Morgen auch nochmal genauso schön, Freitag und Samstag deutlich wechselhafter und kühler. Die Inflation ist so hoch wie seit 3 Jahren nicht mehr. Wo sie genau liegt und warum, hört ihr gleich.
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15: Um 15 Uhr mit Julia Kafka. Grüß Gott. Das Deutschland-Ticket wird wohl ab dem kommenden Jahr teurer. Laut Berichten soll es dann 4 Euro mehr kosten. Also rund 67 Euro.

0: laut einer aktuellen Studie vor allem wegen des Geldes. Mehr als die Hälfte würde demnach sofort aufhören zu arbeiten, wenn sie sich das leisten könnte.
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2: In Johanneskirchen und Engeschalking hängen ab heute überall bunte Spielboxen. Bei der Schnitzeljagd kreuz und quer sollen Kinder und Familien sie zu Fuß mit dem Roller oder Fahrrad suchen, einscannen und dabei Kilometer und Punkte sammeln. Das Spiel läuft bis Mitte November und ist kostenlos. Aus Johanneskirchen, Luca Weigel, Gong 96.3.
0: Immer aktuell informiert. Das waren die Nachrichten um 15 Uhr.
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4: Servus zu euch, die Autos besser ankommen mit dem besten Stau- und Blitzerservice. Für München bitte vorsichtig fahren. In Ramersdorf, da hat's auf dem mittleren Ring gekracht. Und zwar zwischen Bad Schachner und Ottobrunner Straße. Ja, und dann mega Stau rund um den Bayerischen Landtag. Es findet nämlich gerade ein Staatsbesuch statt. Deswegen gibt's diverse Straßensperrungen. Bitte das Ganze weiträumig umfahren und mit rund 20 Minuten Zeitverlust rechnen in Haidhausen und im Lehel.
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4: In Moosach, Max-Born-Straße einwärts und in Kirchheim in der Heimstettener Straße. Gute Fahrt!
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4: Servus, wir machen uns einen gemütlichen Mittwochnachmittag mit der nächsten Ladung Lieblingshits. Martin Garrix und Ed Sheeran gleich mit dabei mit Repeated. Außerdem Green Day, Olivia Dean. Und los geht's jetzt mit Nico Santos. Why Don't You Stay?

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1: Ja, und in diesen Augenblicken ist es fix, das Deutschland-Ticket wird teurer. Julia Kafka aus der Gong 96.3 Nachrichtenredaktion.
2: Genau, Vertreter von Bund und Ländern haben zusammen mit Verkehrsunternehmen getagt und entschieden, ab Januar 2027 steigt der Preis von aktuell 63 auf knapp 67 Euro. Der Preis des Deutschland-Tickets wurde heuer erstmals anhand eines Kostenindex berechnet, um jährliche politische Verhandlungen zu vermeiden.
1: Okay, das heißt, nächstes Jahr um die Zeit sprechen wir dann wahrscheinlich wieder über den Preis. Danke, Julia. Also, Bus- und Bahnpendler wissen jetzt Bescheid und alle Autofahrer, die sind dann morgen dran, wenn der Tankrabatt in Kraft tritt. Und auch da halten wir euch natürlich auf dem Laufenden. Hier auf Gong 96.3.

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1: Und jetzt die aktuelle von Martin Garrix und Ed Sheeran. Repeat It.
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3: Das Gong 96.3 München, Wetter kommen packt. 25 Grad und viel Sonne im Moment an der Theresienwiese. Also bitte eincremen, wenn ihr noch Achterbahn oder Wasserbahn auf der Wiesen fahren wollt. 24 Grad in Poing im Landkreis Ebersberg. Morgen dann nochmal genauso schön. Freitag und Samstag deutlich wechselhafter und kühler.
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3: Servus zu euch, die Autos besser ankommen mit dem besten Stau- und Blitzer-Service auf Gong 96.3. Vorsichtig fahren bitte auf der A8 Salzburg Richtung München zwischen dem Tunnel Neubiberg und Neubiberg. Da liegen Gegenstände auf der Fahrbahn. Und es staut sich rund um den Bayerischen Landtag. Es findet nämlich gerade ein Staatsbesuch statt. Deswegen gibt es einige Straßensperrungen. Bitte das Ganze weiträumig umfahren und mit rund 15 Minuten Zeitverlust rechnen in Haidhausen und im Lehel.
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3: In Perlach in der Ständlerstraße einwärts und im Landkreis Ebersberg in Grafing in der Hauptstraße. Für mehr Blitzer 0894x38 geht auch easy per WhatsApp. Gute Fahrt.
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Schnelles und wichtiges Update aus der Gong 96.3 Verkehrszentrale. Obacht bitte auf der A92 Deggendorf Richtung München. Kurz vor Freising Süd, da hat es mit einem LKW und mehreren Autos gekracht. Unfallstelle ist ungesichert. Bitte ganz vorsichtig dran vorbeifahren. Wir halten euch natürlich auf dem Laufenden. 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Morgen früh um 7:45 überräuschen wir euch dann wieder. Und jetzt geht's mit chilligem Elektro in Richtung Mittwochfeierabend. Frisch dabei DJ Goja mit Michiko. 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
0: Das Gong 96.3 München Wetter kompakt. 25 Grad aktuell am Olympiaturm und 24 in Lengdorf im Landkreis Erding. Dazu ist es schön sonnig. Morgen gibt es auch wieder einen ganzen Tag Sonnenschein für euch bei 24 Grad in der Spitze. Der Preis vom Deutschland-Ticket ändert sich. Was es in Zukunft kostet, jetzt bei uns.
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12: Um 16 Uhr mit Julia Kafka. Grüß Gott. Das Deutschland-Ticket wird wieder teurer. Statt wie bisher 63 Euro kostet das Ticket ab dem kommenden Jahr 66,80 Euro. Das hat der sogenannte Koordinierungsrat von Bund, Ländern und Verkehrsverbänden jetzt beschlossen. Dass das Ticket wieder teurer wird, liegt an den Personal-, Energie- und Betriebskosten der Branche, heißt es. Im Ringen um schärfere Sparmaßnahmen hat Volkswagen eine Reihe von Tarifverträgen gekündigt. Aus Sicht des Unternehmens müssen verschiedene Regelungen in diesen Verträgen mit Blick auf den aktuellen Kostendruck angepasst werden, so das Unternehmen. Der Münchner Norden bekommt eine neue Tram-Verbindung. Gong 96.3 München-Reporter Matthias Ulrich. Der Stadtrat hat heute grünes Licht für die Verlängerung der Tram 23 gegeben.
13: Ja, die neue Strecke führt von Schwabing Nord über Neufreimann bis zum Kieferngarten. Auf knapp 6 Kilometern entstehen 12 neue Haltestellen. Rund 410 Millionen Euro soll das Projekt kosten. Der erste Abschnitt soll Ende 2031 in Betrieb gehen. Die Tram Münchner Norden gehört neben der Tram West-Tangente zu den wichtigen Schieneninfrastrukturprojekten der Stadt.
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14: Die Wasserwacht München ist in diesem Jahr deutlich häufiger zu Notfällen ausgerückt. Besonders auffällig, 20 Mal ging es um untergegangene Personen.

0: und Blitzerservice für München. Es zwickt gerade ein bisschen auf mittleren Ring Richtung Osten. Plant zwischen dem Leuchtenberg-Tunnel und der Iflandstraße ein bisschen mehr Zeit ein. Und auf der A9 München-Nürnberg zwischen Manching und Denkendorf kommt 23 Minuten obendrauf.
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0: Einwärts werdet ihr geblitzt in Perlach in der Ständlerstraße und im Landkreis Ebersberg in Grafing in der Hauptstraße.
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0: Hallo, kurz nach vier, der Feierabend ist schon in Sichtweite. Hier ist noch ein Motivationsschub für die letzten Meter für ganz München und die Region von den beiden, die es halt einfach können. Kaigo und Khalid, das ist ihr aktueller Smashers

0: 3 Minuten. Bei einem Brand können die einen riesigen Unterschied machen. Und genau die will die Münchner Feuerwehr jetzt einsparen. Mit einem neuen, deutlich schnelleren Löschfahrzeug. Servus, Holger Münch hier auf Gong 96.3. Das neue Fahrzeug ist kleiner und leichter als die bisherigen und fährt mit 4 statt 6 Feuerwehrleuten zum Einsatz. Wolfgang Schäuble, Leiter der Branddirektion München. Was macht das neue Fahrzeug so besonders?
1: Also es hat auf jeden Fall mal einen Schlauch, der klein und dünn ist, 100 Meter lang mit einer Druckanlage. Dadurch kann man wahnsinnig schnell mit diesem Schlauch sich in den Gebäuden bewegen. Die Mitarbeiter, ja, jeder eine Wärmebildkamera, sodass er sich eigentlich immer orientieren kann. Das ist in den normalen Fahrzeugen nicht der Fall. Man hat eine Intercom-Einrichtung, wo sie sich unterhalten können, sodass die einzelnen Mitarbeiter für sich Dinge erledigen können, die sie vorher nur im Verbund machen können.
0: Und die Feuerwehr weiß auch schon auf der Anfahrt besser, was sie vor Ort erwartet. Automatisierte Drohnen liefern nämlich Live-Bilder vom Einsatzort.
1: Exakt, so ist es. Man kann anhand dieser Bilder schon die Einsatzplanung während der Anfahrt beginnen und hat schon genau die Hauseingänge oder die Zugriffsmöglichkeiten, wo kann ich rein, vor dem geistigen Auge, dass wenn ich da einbiege, schon genau weiß, wo ich hinlaufen muss.
0: Und das neue Löschfahrzeug hat sich ja auch schon im Einsatz bewiesen.
1: Ja, tatsächlich. Vor rund 3 Wochen gab es einen Zimmerbrand und dann eben durch das schnelle taktische Zupacken ist es tatsächlich dazu gekommen, dass die Person deutlich schneller gerettet werden konnte.
0: Das erste Fahrzeug ist in Ramersdorf stationiert. Weitere sollen dann in Schwabing und im Westend dazukommen.
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0: schönen Nachmittag mit Gong 96.3.
1: Und jetzt ganz frisch die aktuelle von Christo Sorrenti, Good Old Days.
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0: Schönen Nachmittag euch mit Gong 96.3. Sonne über München und der Region und dazu passt einfach Michael Schulte. Gleich nach halb das Beste von heute, seine aktuelle Pfeife her. Sorgt wie die Sonne für Good Vibes. Dieser Hit und noch viele mehr gleich für euch auf Gong 96.3.
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0: Das Gong 96.3 München, Wetter kompakt. Aktuell 25 Grad am Friedensengel und 24 in Westlingen im Landkreis Starnberg. Ist schön sonnig. Auch morgen gibt's den ganzen Tag Sonnenschein für euch bei 24 Grad in der Spitze. Es gibt eine neue Online-Umfrage der Stadt. Was da los ist, gleich bei uns.
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10: Um 16:30 mit Julia Kafka. Grüß Gott. Das Deutschland-Ticket wird erneut teurer. Ab kommendem Jahr kostet es 66,80 Euro statt bisher 63 Euro. Grund für die Erhöhung sind gestiegene Personal-, Energie- und Betriebskosten. Die Passagiere an Bord eines Flugs von Dubai nach Tel Aviv sind möglicherweise knapp einer Katastrophe entgangen. Es gab offenbar eine Prügelei zwischen den Piloten. Warum genau, ist noch unklar. Medien spekulieren über einen Suizidversuch oder einen versuchten Terroranschlag. So viele Retouren gab es noch nie. Der Onlinehandel in Deutschland steuert auf einen neuen Rekord zu. Nach aktuellen Berechnungen werden Kunden in diesem Jahr insgesamt voraussichtlich rund 560 Millionen Pakete zurückschicken.
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10: Alleinerziehende in München können der Stadt ab sofort sagen, wo im Alltag der Schuh drückt. Eine anonyme Online-Umfrage soll zeigen, welche Unterstützung die rund 28.800 Alleinerziehenden in der Stadt besonders brauchen. Noch mehr Infos aus München und der Region gibt's um 17 Uhr von unseren München-Reportern.
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0: Besser ankommen mit dem besten Stau- und Blitzerservice. Für München plant ein bisschen mehr Zeit ein auf dem mittleren Ring in Richtung Osten zwischen dem Leuchtenbergtunnel und der Eflandstraße.
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0: Einwärts werdet ihr geblitzt im Perlach in der Ständlerstraße und im Landkreis Ebersberg in Grafing in der Hauptstraße. Wenn ihr unterwegs noch was gesehen habt, einfach kurz Bescheid geben. 089 4x38 anrufen oder eine WhatsApp reinschicken.
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0: gibt's was zum Mitraten für euren Weg in den Feierabend.
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0: Heute mit der Susanna aus Unterschleißheim. Servus!
2: Hi!
0: Legen wir los!
2: Los geht's!
0: Hier ist die Schlagzeile. Im US-Bundesstaat Texas wurde jetzt der nationale Notstand ausgerufen. Warum? A, weil in mehreren Städten gleichzeitig die Klimaanlagen ausgefallen sind. B, weil tausende Schlangen in Wohngebieten herumschleichen. Oder C, weil der Diesel in Texas jetzt 1,30 Euro pro Liter kostet.
2: Oh Gott, das klingt ja alles drei nicht so gut. Schwierig, aber ich gehe auf B, weil es echt skurril wäre.
0: Weil tausende Schlangen in Wohngebieten herumschleichen. Also Schlangen sind da, glaube ich, unterwegs. Aber der Notstand ist jetzt da ausgerufen worden, weil der Liter Diesel tatsächlich jetzt 1,30 Euro kostet. Also C.
2: Ernsthaft?
0: Ja, da ist das richtig teuer. Sprit kostet in Texas normalerweise deutlich weniger als bei uns. So um die 74 Cent. Und gerade in Texas sind die meisten ja aufs Auto angewiesen, weil die Entfernungen viel weiter sind.
2: Ja, das macht Sinn. Ja.
0: Weil dann sollten die Amis mal zu uns kommen. Da kriegen sie wahrscheinlich einen Kulturschock.

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11: Das Gong 96.3 München-Wetter kompakt. Aktuell 24 Grad an der Hackerbrücke und 23 in Olching im Landkreis Fürstenfeldbruck. Dazu gibt es viel Sonnenschein. Auf morgen könnt ihr euch auch schon freuen. Gibt wieder viel Sonne bei bis zu 24 Grad. Bei einigen Brücken in der Stadt stehen große Veränderungen an. Was genau geplant ist, gleich von unserem München-Report.

0: sein. Gong 96.3 München-Reporter Matthias Ulrich. Der Stadtrat hat heute den Weg für den Ausbau der Tram 23 freigemacht.
1: Ja, geplant ist eine neue Verbindung von Schwabing Nord über das wachsende Viertel Neufreimann bis zum Kieferngarten. 12 Haltestellen entstehen auf rund 6 Kilometern. Kostenpunkt etwa 410 Millionen Euro. Ende 2031 sollen auf dem ersten Abschnitt die ersten Trambahnen rollen.
0: Eltern können hoffen, die geplanten Kürzungen beim Elterngeld könnten doch noch einmal überarbeitet werden. Bundesfamilienministerin Prien zeigt sich nach den Debatten darüber im Sommer offen dafür, die geplante Verkürzung von 14 auf 12 Monate noch einmal zu prüfen. Auch bei der Aufteilung der Elterngeldmonate zwischen den Eltern könnte es noch Änderungen geben.
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3: München macht mehrere wichtige Brücken fit für die Zukunft. Unter anderem sollen die Hackerbrücke und die Thalkirchner Brücke saniert werden. Für die Donnersberger Brücke ist sogar ein kompletter Neubau geplant. Wie genau der aussehen soll, will die Stadt jetzt in einem Planungswettbewerb klären. Aus dem Rathaus Luca Weigel, Gong 96.3.
0: 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Das waren die Nachrichten um 17 Uhr.
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5: Besser ankommen mit dem besten Stau- und Blitzerservice. Für München Feierabendverkehr auf dem Mittleren Ring plant da überall mehr Zeit ein. A9 München-Nürnberg zwischen Schwabing und dem Kreuz Nord. Hier braucht ihr 13 Minuten länger. 20 Minuten kommen on top auf der A92 Deggendorf München zwischen Freising Mitte und Freising Süd.
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5: Auswärts werdet ihr geblitzt in der Kreilerstraße, kurz nach der St. Veit-Straße und in Pullach in der Wolfratshauser Straße.
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5: Hello. Und jetzt zwei, die wissen ganz genau, wie sie München und die Region am besten vom Arbeits- in den Feierabendmodus bekommen. Mit einem fetten Beat. Hier sind Jennifer Lopez und David Guetta mit ihrer aktuellen Save Me Tonight. 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

0: Wenn direkt neben euch plötzlich jemand zusammenbricht, wüsstet ihr, was zu tun ist?
1: Ich glaube, die wenigsten wissen, was man eigentlich tun muss. Mich eingeschlossen, wüsste noch nicht mal, wie stabile Seitenlage geht.
0: Und genau deshalb fragen wir heute, sollten Erste-Hilfe-Kurse an unseren Schulen verpflichtend werden? Servus, Holger Münch hier auf Gong 96.3. In NRW gibt es an Schulen bereits verpflichtende Einheiten zu Wiederbelebung und Erste Hilfe. Und bei uns in München und der Region? Wir haben euch in unserer App gefragt und das Ergebnis ist eindeutig. 91% von euch sagen ja. Wir haben Simone Fleischmann, Präsidentin des Bayerischen Lehrer- und Lehrerinnenverbands, mit eurem Ergebnis gefragt, was sie davon hält. Und sie findet die Idee richtig.
2: Also ich glaube, so eine Maßnahme wie jetzt dieser Animationsunterricht ist schon eine sehr wichtige. Wenn wir sehen, wie die Rettungsdienste überfordert sind, wenn wir sehen, wie wichtig eben der sofortige Eingriff ist, dann ist das natürlich was Lebensrettendes und dann muss man was anderes eben dafür weglassen.
0: Die Idee kommt also gut an, nur bei der Umsetzung wird es schwieriger, denn wo soll das Ganze im ohnehin schon vollen Schulalltag noch Platz finden?
2: Es geht auch um die Schulung des Lehrpersonals, dass man dann auch fragt, wo packen wir das hin? Und natürlich sind 90 Minuten nicht wenig.
0: Wie sich das Thema bei uns in München und der Region entwickelt, wir bleiben natürlich für euch dran.
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3: Das Gong 96.3 München-Wetter kompakt, aktuell 24 Grad am Leimer Platz und 23 in Petershausen im Landkreis Dachau. Ist schön sonnig noch und auch morgen gibt es einen ganzen Tag Sonnenschein für euch bei über 20 Grad. München will es jetzt ganz genau wissen, wo Alleinerziehende im Alltag an ihre Grenzen kommen. Wie die Stadt das herausfinden will, gleich bei uns.
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15: Um 5:30 mit Julia Kafka. Grüß Gott. Es ist bereits die dritte Erhöhung. Das Deutschland-Ticket wird ab Januar wieder teurer. Und zwar um fast 4 Euro. Es kostet dann 68,80 Euro. Das haben Vertreter von Bund, Ländern und Verkehrsverbänden heute beschlossen. In München ist die Zahl der Arbeitslosen im September leicht gesunken. Rund 53.250 Menschen waren arbeitslos gemeldet. Das sind 215 weniger als im August. Die Arbeitslosenquote ist unverändert bei 5,7% geblieben. Ein Euro-Jackpot-Spieler aus Bayern ist jetzt Millionär. Den ganz großen Gewinn hat er nur knapp verpasst. 5 Gewinnzahlen und eine Eurozahl waren richtig und bringen ihm rund 1,14 Millionen Euro. Nur die zweite Eurozahl fehlte für den 91 Millionen Euro-Jackpot.
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15: Alleinerziehende in München können der Stadt ab sofort sagen, wo im Alltag der Schuh drückt. Eine anonyme Online-Umfrage soll zeigen, welche Unterstützung die rund 28.800 Alleinerziehenden in der Stadt besonders brauchen. Noch mehr Infos aus München und der Region gibt's um 18 Uhr von unseren München-Reportern.
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3: Besser ankommen mit dem besten Stau- und Blitzer-Service für München. Feierabendverkehr auf dem mittleren Ring. Plant da überall ein bisschen mehr Zeit ein. Auf der Ostumfahrung der A99 nach Salzburg zwischen Aschheim-Ismaning und dem Kreuz Ost brauchte 10 Minuten länger. Und genauso lange dauert es auch auf der Westumfahrung der A99 in Richtung Lindau zwischen Neuherberg und dem Dreieck Allach.
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3: Auswärts werdet ihr geblitzt in der Kreiler kurz nach der St. Veit-Straße und in Pullach in der Wolfratshauser Straße. Wenn ihr noch was habt, 089 4x38 einfach anrufen oder eine WhatsApp reinschicken.
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Achtung, für alle mit Deutschland-Ticket gibt's ein wichtiges Preisupdate. Servus, Holger Münch hier auf Gong 96.3. In Zukunft kostet es 66,80 Euro im Monat. Aktuell sind es noch 63 Euro. Es macht also ein Plus von 3,80 Euro. Grund sind die gestiegenen Personal-, Energie- und Betriebskosten. Und ab Januar gilt die Preiserhöhung. Jetzt lassen wir ganz schnell die Laune wieder steigen. Mit Taylor Swift geht es besonders gut. Schöne Easygoing-Nummer hat sie da am Start. Ist catchy und mit genau dem Sound, der für ein Smiley-Gesicht sorgt. Hier ist Taylor Swift mit ihrer aktuellen I Knew It, I Knew You.

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0: Das Gong 96.3 München-Wetter kompakt. Aktuell 24 Grad am Stiegelmeierplatz und 23 in ein paar Städten im Landkreis Erding. Dazu erwischt ihr noch jede Menge Sonnenstrahlen, genauso wie auch morgen den ganzen Tag. Und es bleibt auch mit über 20 Grad angenehm mild. Im Münchner Norden soll sich einiges auf den Schienen tun. Welche neue Verbindung jetzt grünes Licht bekommen hat, gleich bei uns.
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13: Um 18 Uhr mit Julia Kafka. Guten Abend. Das Deutschland-Ticket wird wieder teurer. Statt wie bisher 63 Euro kostet das Ticket ab dem kommenden Jahr 66,80 Euro. Das hat der sogenannte Koordinierungsrat von Bund, Ländern und Verkehrsverbänden jetzt beschlossen. Dass das Ticket wieder teurer wird, liegt an den Personal-, Energie- und Betriebskosten der Branche. Im Ringen um schärfere Sparmaßnahmen hat Volkswagen eine Reihe von Tarifverträgen gekündigt. Aus Sicht des Unternehmens müssen verschiedene Regelungen in diesen Verträgen mit Blick auf den aktuellen Kostendruck angepasst werden, so das Unternehmen. Der Münchner Norden bekommt eine neue Tramverbindung. Gong 96.3 München-Reporter Matthias Ulrich. Der Stadtrat hat heute grünes Licht für die Verlängerung der Tram 23 gegeben.
14: Ja, die neue Strecke führt von Schwabing Nord über Neufreimann bis zum Kieferngarten. Auf knapp 6 Kilometern entstehen 12 neue Haltestellen. Rund 410 Millionen Euro soll das Projekt kosten. Der erste Abschnitt soll Ende 2031 in Betrieb gehen. Die Tram Münchner Norden gehört neben der Tram West-Tangente zu den wichtigen Schieneninfrastrukturprojekten der Stadt.
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15: Die Wasserwacht München ist in diesem Jahr deutlich häufiger zu Notfällen ausgerückt. Besonders auffällig, 20 Mal ging es um untergegangene Personen. Im vergangenen Jahr war es nur ein Einsatz. Insgesamt haben die ehrenamtlichen Retter fast 800 Mal Erste Hilfe geleistet. 4 Menschen konnten nach beinahe Ertrinken gerettet werden. Von der Wasserwacht in Obersendling, Felix Köckel, Gong 96.3.
13: 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Das waren die Nachrichten um 18 Uhr.
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0: Besser ankommen mit dem besten Stau- und Blitzerservice für München. Feierabendverkehr auf dem Mittleren Ring. Plant da überall mehr Zeit ein.

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1: Ja, und wie geil ist das denn? Die Sonne scheint, es sind immer noch über 20 Grad. Also dieser Feierabend in München und der Region fühlt sich wirklich noch nach Spätsommer an. Have fun bei allem, was ihr macht. Wir leisten euch jetzt mit dem aktuellen Brett von Tame Impala Gesellschaft. Hier ist Dracula.

0: Unforgettable. Ja, seit ungefähr einer Woche ist schon wieder alles voller Adventskalender, online und auch in den Läden. Früher gab es ja die ganz einfachen mit Schokolade oder Gummibärchen drin, aber was es heute alles gibt, crazy. Servus, Holger Münch hier auf Gong 96.3. Zum Beispiel gibt es einen Adventskalender von Motel Amio. Da hast du einfach mal Geschirr für die Wohnung drin. Teller, Gläser, Tassen. Oder das wäre auf jeden Fall was für mich. Ein Adventskalender von Funny Frisch. Gibt es jeden Tag eine neue Chipspackung zum Snacken. Aber so einen habt ihr noch nie gesehen. 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

0: Einen schönen Feierabend euch mit Gong 96.3. Gleich nach halb das Beste von heute. Da haben wir zum Beispiel die aktuell von Holly Humberstone. Geht richtig steil. To Love Somebody. Dieser Hit und noch viele mehr. Gleich hier auf Gong 96.3.
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0: Das Gong 96.3 München Wetter kompakt. Aktuell 22 Grad an der Münchner Freiheit und 21 in Karlsfeld im Landkreis Dachau. Auf morgen könnt ihr euch schon freuen. Es gibt nämlich genauso wie heute auch wieder viel Sonnenschein bei über 20 Grad. Und es gibt auch ein Preisupdate in Sachen Deutschlandticket. Was sich ändert, jetzt bei uns.
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13: Um 6:30 mit Julia Kafka. Guten Abend. Das Deutschland-Ticket wird erneut teurer. Ab dem kommenden Jahr kostet es 66,80 Euro statt bisher 63 Euro. Grund für die Erhöhung sind gestiegene Personal-, Energie- und Betriebskosten. Die Passagiere an Bord eines Flugs von Dubai nach Tel Aviv sind möglicherweise knapp einer Katastrophe entgangen. Es gab offenbar eine Prügelei zwischen den Piloten. Warum genau, ist noch unklar. Medien spekulieren über einen Suizidversuch oder einen versuchten Terroranschlag. So viele Retouren gab es noch nie. Der Onlinehandel in Deutschland steuert auf einen neuen Rekord zu. Nach aktuellen Berechnungen werden Kunden in diesem Jahr voraussichtlich insgesamt rund 560 Millionen Pakete zurückschicken.
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13: Alleinerziehende in München können der Stadt ab sofort sagen, wo im Alltag der Schuh drückt. Eine anonyme Online-Umfrage soll zeigen, welche Unterstützung die rund 28.800 Alleinerziehenden in der Stadt besonders brauchen. Noch mehr Infos aus München und der Region gibt's um 19 Uhr von unseren München-Reportern.
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0: Besser ankommen mit dem besten Stau- und Blitzerservice. Für München ist noch Feierabendverkehr auf dem Mittleren Ring. Plant da überall etwas mehr Zeit ein. Auf der A9 München-Nürnberg zwischen Elching und Allershausen kommen 11 Minuten obendrauf und 20 Minuten länger braucht ihr auf der Westumfahrung der A99 nach Lindau zwischen Fröttmanning-Nord und dem Dreieck Allach.
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0: Geblitzt werdet ihr auf dem mittleren Ring in Richtung A9 zwischen der Kennedy-Brücke und dem Biedersteiner Tunnel und in Pullach in der Wolfratshauser Straße. Wenn ihr noch was habt, 089 4x38, einfach kurz durchklingeln oder eine WhatsApp reinschicken.
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1: Und jetzt die aktuelle von Martin Garrix und Ed Sheeran. Repeat It.
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0: die 99% von euch hier in München und der Region haben in unserer App gesagt, ja, das wollen wir auch. Servus, Holger Münch auf Gong 96.3. In NRW lernen Schülerinnen und Schüler seit diesem Schuljahr verpflichtend, wie sie im Notfall helfen können. Jedes Jahr 90 Minuten Erste Hilfe und Wiederbelebung stehen da auf dem Stundenplan. Und was das bewirken kann, das zeigt auch eine Geschichte aus unserer Region. Lukas aus Morgenweis im Landkreis Fürstenfeldbruck ist 12 und hat sich freiwillig zum Schulsanitäter ausbilden lassen. Und stürzt ein Mädchen mit dem Fahrrad und plötzlich zählt, was Lukas gelernt hat.
1: Ich habe den Puls gecheckt und ich habe auf die Augen geschaut und ich habe dann eben auch den Kopf gekühlt. Ich habe gesagt, sie soll was trinken. Sie hat einen Traubenzucker bekommen und ich habe dann auch mit einer Wärmedecke versucht, dass sie nicht auskühlt. Ich habe da auch dann quasi eben versucht, den Kreislauf stabil zu halten und der ist dann leider ein bisschen runtergegangen und dann habe ich aber auch schon gesagt, vorsichtshalber rufe ich jetzt bei der Leitstelle an.
0: Wow, 12 Jahre alt und im entscheidenden Moment einfach da. Genau darum geht's, Kindern früh genug zeigen, was sie tun können, wenn jemand Hilfe braucht. In NRW gehört das jetzt verbindlich zum Unterricht. Ob das auch bei uns in Bayern kommt, wir bleiben natürlich für euch dran.
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3: Das Gong 96.3 Münchenwetter kompakt. Aktuell 22 Grad am Viktualienmarkt und 21 in Kreiding im Landkreis Starnberg. Die letzten Sonnenstrahlen des Tages ziehen um die Häuser. Ja, morgen gibt es dann aber wieder den ganzen Tag Sonnenschein für euch bei über 20 Grad. Und eine der bekanntesten Brücken in der Stadt soll komplett neu gebaut werden. Welche das ist, gleich von unseren München-Reportern.
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15: Um 19 Uhr mit Julia Kafka. Guten Abend. Wer mit dem Deutschland-Ticket Bus oder Bahn fährt, der muss ab dem nächsten Jahr tiefer in den Geldbeutel greifen. Ab dem 1. Januar soll das Ticket 66,80 Euro im Monat kosten. Also fast 4 Euro mehr als jetzt. Das hat der zuständige Koordinationsrat heute entschieden. Im Münchner Norden werden künftig noch mehr Trambahnen unterwegs sein. Gong 96.3 München-Reporter Matthias Ulrich. Der Stadtrat hat heute den Weg für den Ausbau der Tram 23 freigemacht.
16: Ja, geplant ist eine neue Verbindung von Schwabing Nord über das wachsende Viertel Neufreimann bis zum Kieferngarten. 12 Haltestellen entstehen auf rund 6 Kilometern. Kostenpunkt etwa 410 Millionen Euro. Ende 2031 sollen auf dem ersten Abschnitt die ersten Trambahnen rollen.
15: Das macht Hoffnung für Eltern. Die geplanten Kürzungen beim Elterngeld könnten doch noch einmal überarbeitet werden. Bundesfamilienministerin Prien zeigt sich nach den Debatten darüber im Sommer offen dafür, die geplante Verkürzung von 14 auf 12 Monate

0: Planungswettbewerb klären. Aus dem Rathaus Luca Weigel, Gong 96.3.
1: 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Das waren die Nachrichten um 19 Uhr.
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4: Besser ankommen mit dem besten Stau- und Blitzer-Service für München. Auf der Westumfahrung der A99 nach Lindau. Zwischen Neuherberg und dem Dreieck Allach braucht ihr 13 Minuten länger.
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4: Geblitzt werdet ihr auf dem mittleren Ring in Richtung A9 zwischen Kennedy-Brücke und Biedersteiner Tunnel und in Grünwald an der Tramstation Großhesseloher Brücke.
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4: Hello, Gruß an alle, die im Feierabendverkehr ein bisschen länger brauchen. The Bowser kümmern sich jetzt darum, dass der Heimweg auf jeden Fall mal richtig geil klingt. Für euch und alle anderen, das ist ihr aktueller Banger Magnetic.

0: Gong 96.3 hier, Viertel nach sieben, die Feierabendampel steht auf Orange. Das heißt, für die einen geht's in Richtung Ausgang oder sind schon zu Hause und für die anderen gibt's vielleicht noch ein paar To-Dos at work, im Einzelhandel zum Beispiel, in der Gastro und auch an den Tankstellen. Wir sind der Meinung, wenn jetzt Miley Cyrus dazu kommt, da geht die Ampel gefühlt noch mal ein Stückchen mehr in Richtung Grün für alle. Denn ihr frischer Track hat genau diesen Vibe, ey, ich habe alles erledigt und jetzt mache ich nur noch das, worauf ich Bock habe. Hört's euch einfach mal an. Hier ist Miley Cyrus ganz neu mit Bass Persuades.
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3: Das Gong 96.3 Münchenwetter kompakt. Aktuell 20 Grad am Max-Weber-Platz und 19 in Forstern im Landkreis Erding. Auf morgen könnt ihr schon schielen. Strahlt euch nämlich wieder den ganzen Tag die Sonne an bei über 20 Grad.
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3: Besser ankommen mit dem besten Stau- und Blitzerservice für München. Fahrt vorsichtig auf dem mittleren Ring im Effnertunnel. Am Ausgang ist die linke Spur momentan blockiert. Da ist ein Auto liegen geblieben.
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3: Und Blitzer haben wir momentan keine. Wenn ihr was seht unterwegs, einfach kurz Bescheid geben, anrufen oder eine WhatsApp reinschicken. 089 4x38.
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0: Trista Serrandi sitzt am Münchner Hauptbahnhof am Klavier und spielt euch in den Feierabend. Gong 96.3 hier. Ja genau, solche Bahnhofkonzerte macht Chris nämlich tatsächlich gerne. Gut, hier war er noch nicht. Einige davon sind auch schon viral gegangen. Bis er aber mal in München am Hauptbahnhof das macht, übernehmen wir es. Er hat nämlich was Frisches am Schlag und das Ding ist mal richtig stark. Hier ist Chris Serrandi ganz frisch mit Good Old Days.
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0: Das Gong 96.3 Münchenwetter kompakt. 19 Grad aktuell an der Donnersberger Brücke und 18 in Alling im Landkreis Fürstenfeldbruck. Und auch morgen wird es wieder ein Sunny Day und ihr könnt euch nochmal auf milde 24 Grad in der Spitze freuen.
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15: Mit Florian Klaus. Guten Abend. Wer mit dem Deutschlandticket Bus oder Bahn fährt, der muss ab nächstem Jahr tiefer in den Geldbeutel greifen. Ab dem 1. Januar soll das bundesweit gültige Ticket 66,80 Euro im Monat kosten, also fast 4 Euro mehr als jetzt. Mittlerweile ist es schon die dritte Erhöhung. Als das Ticket im Mai 2023 eingeführt wurde, kostete es noch 49 Euro. Volkswagen hat fast alle seine Tarifverträge gekündigt. Aus Sicht des Unternehmens müssten verschiedene Regelungen wegen des Kostendrucks angepasst werden, teilte der Autohersteller mit. Die IG Metall sprach von einem üblen Foul an der Belegschaft, das nicht hingenommen werde. Ihr zufolge könnte unter anderem eine Regel betroffen sein, die den Beschäftigten die Wahl zwischen zusätzlichen freien Tagen oder mehr Geld gibt. Die KI ist längst in den deutschen Klassenzimmern angekommen. Die Schulleitungen sehen das nicht nur positiv. In einer Studie für den Cornelsen Verlag äußerten knapp 80% die Befürchtung, dass Schülerinnen und Schüler durch KI verlernen, eigenständig zu denken. Tanja Wagner berichtet.
16: Den Aufsatz schreibt Claude, die Präsentation zaubert ChatGPT. Vielfach können Lehrkräfte nicht mehr kontrollieren, was Schüler wirklich selbst an Eigenleistung erbracht haben. Auch Prüfungsformate würden sich radikal ändern. Gleichzeitig bringt die KI aber auch positive Aspekte mit sich. Beispielsweise wird die Unterrichtsvorbereitung dadurch einfacher. Auch kann die KI als Ideengeber und Nachhilfeassistent eine große Hilfe für Schülerinnen und Schüler sein.
15: Die Fußball-Bundesliga der Frauen hat den Verkauf ihrer TV-Rechte gestartet. Erstmals eigenständig, ohne den DFB. Zur Debatte steht dabei, ob ein revolutionäres Playoff-Modell für Meisterschaft und Aufstieg eingeführt werden. Meister Bayern München und Vizemeister Wolfsburg wehren sich dagegen. Was jetzt schon feststeht, die Montagsspiele fallen weg.
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0: Besser ankommen mit dem besten Stau- und Blitzer-Service. Für München ist alles gechillt auf den Straßen. Uns ist nichts gemeldet. Ihr habt freie Fahrt.
2: Die München-Blitzer.
0: Und Blitzer haben wir auch keine.
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0: Hey, und gerade wenn ihr unterwegs seid, dann merkt ihr es, auf dem mittleren Ring kommt ihr gut durch, in den Öffis ist weniger los. Also fernab der Wiesen wird es spürbar entspannter in München und der Region. Perfekte Zeit für die aktuelle von Taylor Swift, die hat nämlich genau diesen lässigen Vibe, der jetzt passt. Hier ist I Knew It, I Knew You.

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1: 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Und jetzt die aktuelle von Loi und David Puentes. Golden Summer. 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

0: 3 Minuten. Bei einem Brand können die einen riesigen Unterschied machen. Und genau die will die Münchner Feuerwehr jetzt einsparen. Mit einem neuen, deutlich schnelleren Löschfahrzeug. Servus, Holger Münch hier auf Kong 96.3. Das neue Fahrzeug ist kleiner und leichter als die bisherigen und fährt mit 4 statt 6 Feuerwehrleuten zum Einsatz. Wolfgang Schäuble, Leiter der Branddirektion München. Was macht das neue Fahrzeug so besonders?
1: Also es hat auf jeden Fall mal einen Schlauch, der klein und dünn ist, 100 Meter lang mit einer Hochdruckanlage. Dadurch kann man wahnsinnig schnell mit diesem Schlauch sich in den Gebäuden bewegen. Die Mitarbeiter, ja, jeder eine Wärmebildkamera, sodass er sich eigentlich immer orientieren kann. Das ist in den normalen Fahrzeugen nicht der Fall. Man hat eine Intercom-Einrichtung, wo sie sich unterhalten können, sodass die einzelnen Mitarbeiter für sich Dinge erledigen können, die sie vorher nur im Verbund machen konnten.
0: Und die Feuerwehr weiß auch schon auf der Anfahrt besser, was sie vor Ort erwartet. Automatisierte Drohnen liefern nämlich Live-Bilder vom Einsatzort.
1: Exakt, so ist es. Man kann anhand dieser Bilder schon die Einsatzplanung während der Anfahrt beginnen und hat schon genau die Hauseingänge oder die Zugriffsmöglichkeiten, wo kann ich rein, vor dem geistigen Auge, dass wenn ich da einbiege, schon genau weiß, wo ich hinlaufen muss.
0: Und das neue Löschfahrzeug hat sich ja auch schon im Einsatz bewiesen.
1: Ja, tatsächlich. Vor rund 3 Wochen gab es einen Zimmerbrand und dann eben durch das schnelle taktische Zupacken ist es tatsächlich dazu gekommen, dass die Person deutlich schneller gerettet werden konnte.
0: Das erste Fahrzeug ist in Ramersdorf stationiert. Weitere sollen dann in Schwabing und im Westend dazukommen.
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3: Und jetzt die aktuelle von Cat's Eye.

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4: Mit Florian Klaus. Guten Abend. Das Deutschland-Ticket kostet ab Januar 66,80 Euro. Das hat der zuständige Koordinierungsrat auf einer heutigen Sitzung entschieden. Das Ticket wird demnach fast 4 Euro im Monat teurer. Thomas Bremser berichtet.
5: Mit 9 Euro im Monat hat alles angefangen vor 4 Jahren. Mit dem Billigticket wollte die Ampel damals die hohen Energiepreise auffangen nach dem Beginn des Ukraine-Kriegs. Danach einigten sich Bund und Länder auf einen Monatspreis von 49 Euro. Seitdem ist der Preis immer weiter angestiegen. Der neue Abo-Preis wurde diesmal erstmals mit Hilfe einer Formel berechnet, die sich unter anderem orientiert an den Kosten für Personal und Energie.
4: Ein großes Sparprogramm hatte Volkswagen schon angekündigt. Jetzt hat der Autobauer einen Großteil seiner Tarifverträge gekündigt. Unter anderem die Konkurrenz aus China hat den Druck auf VW enorm erhöht, hieß es zur Begründung. Darum sollten Regeln angepasst werden. Die IG Metall und der Betriebsrat haben Widerstand angekündigt. Betriebsratschefin Cavallo rechnet mit einer heftigen Auseinandersetzung zum Jahreswechsel. Das Bundeskabinett hat heute die Pflegereform beschlossen. Eine allgemeine Beitragserhöhung kommt nicht. Dafür müssen kinderlose Mitglieder ab Januar 2027 aber mehr zahlen. Ihr Zuschlag steigt um 0,3 Punkte auf 0,9%. Gesundheitsminister Linnemann begründet das mit dem massiven finanziellen Druck auf das System. Die Zahl der Pflegebedürftigen habe sich in 20 Jahren von 2 auf 6 Millionen Menschen verdreifacht. Bei Krawallen und Protesten an französischen Schulen hat es mehr als 600 Festnahmen gegeben. 83 Polizeibeamte sowie 32 Lehrkräfte und Schüler wurden verletzt. Laut Regierung gab es in Schulen Zerstörungen und Brandstiftungen. Die Proteste richten sich gegen fehlende Mittel, Lehrermangel und heruntergekommene Gebäude. Präsident Macron sprach von legitimen Sorgen, die aber keine Gewalt rechtfertigten. Am zweiten Spieltag der Fußball-Champions League der Frauen ist jetzt der FC Bayern in Lissabon gefordert. Benfica ist mit einem Sieg bei Juventus Turin gut in die Ligaphase gestartet. Für den FC Bayern hatte es im ersten Spiel gegen Manchester City nur ein Unentschieden gegeben. Parallel spielt jetzt noch Lyon gegen Chelsea.
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1: Und jetzt ganz frisch die aktuelle von Mr. Z. Sometimes I love you.
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1: Und jetzt ganz frisch die aktuelle von DJ Gosha. Michiko.
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1: Und jetzt die aktuelle von Martin Garrix und Ed Sheeran. Repeat it.
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4: Mit Christian Lang. Mehr als 14,5 Millionen Menschen nutzen das Deutschland-Ticket. Ab Januar müssen sie dafür mehr bezahlen. Wie es aus dem zuständigen Koordinierungsrat hieß, soll der Preis von 63 Euro auf 66,80 Euro steigen. Zum ersten Mal ist der Abo-Preis mit Hilfe einer bestimmten Formel berechnet worden. Dadurch sollte politischer Streit über die Höhe vermieden werden. Wer keine Kinder hat, muss ab Januar wohl mehr für die Pflegeversicherung zahlen. Das Bundeskabinett hat die umstrittene Pflegereform gebilligt. Die Zusatzbeiträge für Kinderlose sollen damit von 0,6 auf 0,9% steigen. Daneben hat das Kabinett auch beschlossen, dass Attacken auf Busfahrer, Zugbegleiter, Polizisten und Klinikpersonal künftig schärfer bestraft werden sollen. Das bayerische Kabinett hat ab sofort zwei neue Minister. Nach dem Rücktritt von Justizminister Eisenreich ist sein Nachfolger Josef Schmid im Landtag vereidigt worden. Außerdem ist Manuel Knoll neuer Staatsminister für Jugend und Demokratie. Dafür musste der bisherige Europaminister Beiswenger weichen. Seine Aufgaben übernimmt zusätzlich Staatskanzleichef Herrmann. Bei dem mutmaßlichen Angreifer einer Fly-Dubai-Maschine, die von Dubai nach Tel Aviv unterwegs war, soll es sich um einen Einzeltäter handeln. Das berichtet ein israelischer Sender unter Berufung auf Sicherheitskreise. Nach Angaben von Ministerpräsident Netanyahu hatte einer der Piloten mit einem Messer auf seinen Kollegen eingestochen. Er habe offenbar versucht, das Flugzeug zum Absturz zu bringen. Der Konflikt zwischen dem Volkswagen-Management und der Arbeitnehmerseite spitzt sich zu. Der Autobauer hat den Großteil seiner Tarifverträge gekündigt. Zur Begründung hieß es, dass wegen des hohen Kostendrucks verschiedene Regelungen geändert werden sollten. Der IG Metall zufolge könnte es zum Beispiel um eine Regel gehen, die Beschäftigten die Wahl zwischen mehr freien Tagen oder mehr Geld lässt.
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1: Und jetzt die aktuelle von The Bowser, Magnetic.
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1: Und jetzt ganz frisch die aktuelle von Christo Sarandi. Good Old Days.
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2: Mit Christian Lang. Außenminister Wadefuhl zeigt sich erleichtert über den Ausgang des versuchten Entführungsfalls auf einem Fly-Dubai-Flug von Dubai nach Tel Aviv. Alle Passagiere waren aus Israel. Der Minister spricht von einem schweren Angriff auf die zivile Luftfahrt. Gleichzeitig lobt er die Tapferkeit des Piloten und der Passagiere, die einen Absturz in letzter Sekunde verhindert haben. Das Deutschland-Ticket kostet ab Januar 66,80 Euro. Das hat der zuständige Koordinierungsrat auf einer Sitzung heute entschieden. Das Ticket wird um fast 4 Euro im Monat teurer. Bei der Einführung vor 4 Jahren hat das Deutschland-Ticket 9 Euro gekostet. Mit dem Billigticket wollte die Ampel damals die hohen Energiepreise auffangen nach dem Beginn des Ukraine-Krieges. Ein großes Sparprogramm hat Volkswagen schon angekündigt. Jetzt hat der Autobauer die meisten seiner Tarifverträge gekündigt. Der Grund dafür, die Konkurrenz aus China hat den Druck auf VW enorm erhöht. Darum sollten Regeln angepasst werden. Die IG Metall und der Betriebsrat haben Widerstand angekündigt. Nach einer Großfahndung in Augsburg gestern sitzt ein 20-Jähriger wegen schwerer räuberischer Erpressung in Untersuchungshaft. Er soll mit einer Begleiterin einen 18-Jährigen mit einem Messer überfallen haben. Die Polizei gab bei der Festnahme einen Warnschuss ab. Verletzt wurde niemand. Nach der Komplizin wird weiter gesucht. Schauen wir zum Fußball. Nico Schlotterbeck hat sich wieder verletzt. Das hat der DFB mitgeteilt. Der BVB-Spieler hat eine Außenbahnverletzung im rechten Knöchel. Bundestrainer Jürgen Klopp.
3: Nico ist in Aufwärmübung einfach umgeknickt, ohne Gegner, wobei ja gar keine Gegner da waren, aber auch kein Mitspieler, weil er hat da irgendwie einen Einfluss gehabt und haben wir direkt Bilder gemacht und er ist raus für morgen. Alle weiteren Informationen macht wahrscheinlich mehr Sinn, wenn es die medizinische Abteilung der entweder Verein oder eben auch unsere rausgibt. Ja, aber einfach unglücklich.
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1: Und jetzt ganz frisch die aktuelle von Clocklock, Skeletons.
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1: Mit Christian Lang. Tanken soll ab heute wieder billiger werden. Seit heute gilt der zweite Tankrabatt in diesem Jahr. Bis zum Jahresende werden die Energiesteuern auf Benzin und Diesel gesenkt. Unterm Strich um knapp 17 Cent pro Liter. Claudia Wächter berichtet.
2: Tanken ohne Frustattacken, das wünschen sich wohl viele, zumal es im September an der Zapfsäule so teuer war wie nie. Und die Mineralölwirtschaft verspricht, wir geben den Rabatt auch sofort weiter. Die Frage ist allerdings, ob das 1:1 passiert. Viele, auch der ADAC, vermuten, dass wieder einmal ein Teil verpufft. Und Kritiker sagen vom Rabatt würden auch Gutverdiener profitieren. Der sei also ungerecht.
1: Bei dem mutmaßlichen Angreifer einer Fly-Dubai-Maschine, die von Dubai nach Tel Aviv unterwegs war, soll es sich um einen Einzeltäter handeln. Das berichtet ein israelischer Sender unter Berufung auf Sicherheitskreise. Nach Angaben von Ministerpräsident Netanyahu hatte einer der Piloten mit einem Messer auf seinen Kollegen eingestochen. Er habe offenbar versucht, das Flugzeug zum Absturz zu bringen. In München steht ab heute eine Krippenerzieherin vor Gericht, weil sie Kleinkinder mehrfach geschlagen, gedemütigt und ihnen Essen vorenthalten haben soll. Die Frau ist wegen Misshandlung von Schutzbefohlenen in 10 Fällen angeklagt. Die Vorfälle betreffen Kinder im Alter von 1 bis 3 Jahren. Wer keine Kinder hat, muss ab Januar wohl mehr für die Pflegeversicherung zahlen. Das Bundeskabinett hat die umstrittene Pflegereform gebilligt. Die Zusatzbeiträge für Kinderlose sollen damit von 0,6 auf 0,9% steigen. Daneben hat das Kabinett auch beschlossen, dass Attacken auf Busfahrer, Zugbegleiter, Polizisten und Klinikpersonal künftig schärfer bestraft werden sollen. Mehr als 14,5 Millionen Menschen nutzen das Deutschland-Ticket. Ab Januar müssen sie dafür mehr bezahlen. Wie es aus dem zuständigen Koordinierungsrat hieß, soll der Preis von 63 Euro auf 66,80 Euro steigen. Zum ersten Mal ist der Abo-Preis mit Hilfe einer bestimmten Formel berechnet worden. Dadurch sollte politischer Streit über die Höhe vermieden werden.
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1: Und jetzt die aktuelle von Martin Garrix und Ed Sheeran. Repeat It.
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1: Und jetzt ganz frisch die aktuelle von Miley Cyrus, Face First Waits.
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1: Und jetzt ganz frisch die aktuelle von Taylor Swift, Patient Zero.
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3: Mit Christian Lang. Seit Mitternacht gilt erneut ein Tankrabatt. 3 Monate lang werden die Energiesteuern auf Benzin und Diesel gesenkt. Das macht 16,7 Cent pro Liter aus. Ob die Ersparnis komplett bei den Autofahrern ankommt, ist noch nicht klar. Die Tankstellen müssen ihre Preise nicht zwingend senken. Erwartet wird aber, dass viele Tankstellen ihre Preise frühzeitig anpassen. Außenminister Wadefuhl hat sich erleichtert über den Ausgang des gewaltsamen Vorfalls im Cockpit eines Fly-Dubai-Flugs geäußert. Der Flieger war auf dem Weg von Dubai nach Tel Aviv. Er habe mit großem Schrecken von dem versuchten Entführungsfall des Flugzeugs erfahren.
4: Wir sind alle das tiefste erschrocken, dass ein derartiger schrecklicher Anschlag auf eine mit Israelis besetzte Maschine versucht wurde. Es ist der Tapferkeit des Piloten und weiterer Passagiere zu verdanken, dass dieser Absturz in letzter Sekunde verhindert werden konnte.
3: Der Bundesgerichtshof beschäftigt sich heute mit einer Preiserhöhung für Amazon Prime in Deutschland. Die Verbraucherzentrale NRW ist dagegen vorgegangen und war vor Gericht erfolgreich. Das Landgericht und das Oberlandesgericht Düsseldorf erklärten eine Klausel zur Preisanpassung für unwirksam. Amazon legte dagegen Revision in Karlsruhe ein. Ob es heute schon ein Urteil gibt, ist unklar. Nach dem Rücktritt von Bayerns Justizminister Eisenreich ist Josef Schmid als Nachfolger im Landtag vereidigt worden. Neu im Kabinett ist auch Manuel Knoll als Staatsminister für Jugend und Demokratie. Die Aufgaben des bisherigen Europaministers übernimmt Staatskanzleichef Herrmann. Eisenreich will sich beruflich neu orientieren. Nico Schlotterbeck hat sich schon wieder verletzt. Das hat der DFB mitgeteilt. Der BVB-Spieler hat eine Außenbandverletzung im rechten Knöchel. Bundestrainer Jürgen Klopp.
5: Nico ist in Aufwärmübung einfach umgeknickt, ohne Gegner, wobei ja gar keine Gegner da waren, aber auch kein Mitspieler, weil er hat da irgendwie einen Einfluss gehabt und haben wir direkt Bilder gemacht und er ist raus für morgen. Alle weiteren Informationen macht wahrscheinlich mehr Sinn, wenn es die medizinische Abteilung der entweder Verein oder eben auch unsere rausgibt. Ja, aber einfach unglücklich.
3: Die deutsche Fußballnationalmannschaft spielt heute Abend ab 20.45 Uhr in München gegen Serbien.
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3: Mit Christian Lang. Tanken soll ab heute wieder billiger werden. Seit heute gilt der zweite Tankrabatt in diesem Jahr. Bis zum Jahresende werden die Energiesteuern auf Benzin und Diesel gesenkt. Unterm Strich um knapp 17 Cent pro Liter. Claudia Wächter berichtet.
4: Tanken ohne Frustattacken, das wünschen sich wohl viele, zumal es im September an der Zapfsäule so teuer war wie nie. Und die Mineralölwirtschaft verspricht, wir geben den Rabatt auch sofort weiter. Die Frage ist allerdings, ob das 1:1 passiert. Viele, auch der ADAC, vermuten, dass wieder einmal ein Teil verpufft. Und Kritiker sagen vom Rabatt würden auch Gutverdiener profitieren. Der sei also ungerecht.
3: Bei dem mutmaßlichen Angreifer einer Fly-Dubai-Maschine, die von Dubai nach Tel Aviv unterwegs war, soll es sich um einen Einzeltäter handeln. Das berichtet ein israelischer Sender unter Berufung auf Sicherheitskreise. Nach Angaben von Ministerpräsident Netanyahu hatte einer der Piloten mit einem Messer auf seinen Kollegen eingestochen. Er habe offenbar versucht, das Flugzeug zum Absturz zu bringen. Wer keine Kinder hat, muss ab Januar wohl mehr für die Pflegeversicherung zahlen. Das Bundeskabinett hat die umstrittene Pflegereform gebilligt. Die Zusatzbeiträge für Kinderlose sollen damit von 0,6 auf 0,9% steigen. Daneben hat das Kabinett auch beschlossen, dass Attacken auf Busfahrer, Zugbegleiter, Polizisten und Klinikpersonal künftig schärfer bestraft werden sollen. In München steht ab heute eine Krippenerzieherin vor Gericht, weil sie Kleinkinder mehrfach geschlagen, gedemütigt und ihnen Essen vorenthalten hat.